0: nötig, als Messi in der Nachspielzeit mit seinem zweiten Treffer das Spiel entschied. Österreich bekam den Superstar des Weltmeisters nie richtig in den Griff, der nach 9 Minuten schon einen Foulelfmeter verschossen hatte. Aber in Minute 39 schlug er dann das erste Mal zu und überholte damit schon Miro Klose. Der hat übrigens dem neuen Rekordtorschützen sofort gratuliert. Lionel Messi ist für mich der beste Fußballer aller Zeiten. Glückwunsch, Champion, so unser 2014er Weltmeister. Thomas Thonfeld, Sportredaktion.
1: Zum Wetter, die aktuelle Vorhersage des Deutschen Wetterdienstes. Verbreitet ist der Himmel klar, auch in der Südhälfte bleibt es nach Schauern und Gewittern wieder verbreitet trocken. Die Temperaturen gehen in der Nacht auf 22 bis 12 Grad zurück. Der Dienstag bringt wieder verbreitete Sonnenschein oder nur ein paar Wolken. Im Norden und Osten 23 bis 30 Grad, sonst 31 bis 37 Grad. Gewitter bilden sich vor allem von der Mitte über den Osten bis in den Südosten.
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1: Ich bin Dirk Zeitler. Die Experten der Rentenkommission schlagen vor, dass wir zukünftig einen Teil unserer Rente am Aktienmarkt finanzieren, mit Unterstützung der Arbeitgeber. Doch deren Verbände stellen sich quer. Auch vom geplanten Ende der Minijobs halten sie wenig.
2: Minijobs, die soll es bald nur noch für Schüler und Studierende geben. So zumindest der Plan der Rentenexperten. Und Millionen, die im Moment sozialversicherungsfrei arbeiten, die sind ziemlich verunsichert. An den Minijobs festhalten will auf jeden Fall der Arbeitgeberpräsident. Es geht wie so oft ums Geld und deshalb sieht er auch die Kapitalmarktrente kritisch. Die, sagt er, sei zwar im Prinzip sinnvoll, aber für die Unternehmer, die Hälfte schultern sollen, schlicht zu teuer. Claudia Wächter, Nachrichtenredaktion.
1: Die USA lockern Sanktionen für iranisches Öl, US-Verbote für Produktion, Lieferung und Verkauf von Rohöl aus dem Iran oder Produkte, die etwas damit zu tun haben, sind bis Ende August ausgesetzt. Nach Aussagen der USA ist das ein Teil der getroffenen Vereinbarung mit dem Iran, mit dem der Krieg in der Region beendet und die Straße von Hormuz wieder geöffnet werden soll. Unter anderem als Folge des Iran-Kriegs erwartet der Bundesverband der deutschen Industrie für Deutschland im laufenden Jahr nur noch ein Wachstum von 0,4%. Zu Jahresbeginn war der BDI noch von einem Wachstum von 1% für 2026 ausgegangen.
3: Der Verband hat zwar schon die jüngste Einigung auf ein Rahmenabkommen zwischen den USA und dem Iran berücksichtigt, trotzdem sind die Folgen des Kriegs wohl noch länger zu spüren. Der BDI geht davon aus, dass der Druck auf die deutsche Wirtschaft hoch bleibt und hofft nun auf die Bundesregierung. Ein beherztes Reformpaket der Koalition könnte die Stimmung im Land positiv beeinflussen und für Impulse sorgen. Aktuell investieren viele Unternehmen aber lieber im Ausland. Dadurch kommt es zu Insolvenzen und Arbeitsplätze gehen verloren. Und bei einem geringeren Wachstum dürfte das so weitergehen. Thomas Brock, Berlin.
1: Zum Sport. Ausnahmekönner Lionel Messi hat Argentinien vorzeitig in die K.O.-Runde geschossen und Miroslav Klose als WM-Rekordtorschützen abgelöst. Messi trumpfte wieder groß auf und war mit einem Doppelpack beim 2:0 im zweiten Gruppenspiel gegen Österreich erneut umjubelter Matchwinner des Weltmeisters. Zum Wetter, die aktuelle Vorhersage des Deutschen Wetterdienstes. Verbreitet ist der Himmel klar, auch in der Südhälfte bleibt es nach Schauern und Gewittern wieder verbreitet trocken. Die Temperaturen gehen in der Nacht auf 22 bis 12 Grad zurück. Der Dienstag bringt wieder verbreitete Sonnenschein oder nur ein paar Wolken, im Norden und Osten 23 bis 30 Grad, sonst 31 bis 37 Grad. Gewitter bilden sich vor allem von der Mitte über den Osten bis in den Südosten.
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2: Ich bin Dirk Zeitler. Die Rentenkommission legt heute ihre Reformvorschläge vor. Die Experten wollen ihren Katalog mit 30 Maßnahmen am Vormittag an Kanzler Merz und Arbeitsministerin Baas übergeben. Am Wochenende waren die Kernstücke der Pläne schon bekannt geworden. Es gab direkt jede Menge Kritik.
3: Gerade für Linke und Gewerkschaften hören sich die Vorschläge an wie eine Giftliste. Höhere Beiträge, ein Teil davon soll an die Börse gehen, ein höheres Renteneintrittsalter, gekoppelt an die Lebenserwartung und die vielleicht dickste Kröte, die Frührente ohne Abschläge nach 45 Beitragsjahren soll wegfallen. Gerade SPD-Arbeitsministerin Baas dürfte sich schwer tun, diese Vorschläge guten Gewissens zu übernehmen. Sie hat sie zwar schon gelobt, wird aber wohl dafür sorgen, dass die Reformen zumindest sozial abgefedert werden. Aus Berlin, Uli Reitinger.
2: Die USA lockern Sanktionen für iranisches Öl. US-Verbote für Produktion, Lieferung und Verkauf von Rohöl aus dem Iran oder Produkte, die etwas damit zu tun haben, sind bis Ende August ausgesetzt. Nach Aussagen der USA ist das ein Teil der getroffenen Vereinbarung mit dem Iran, mit dem der Krieg in der Region beendet und die Straße von Hormuz wieder geöffnet werden soll. Zum Sport. Ausnahmekönner Lionel Messi hat Argentinien vorzeitig in die K.O.-Runde der Fußball-WM geschossen und Miroslav Klose als WM-Rekordtorschützen abgelöst. Zwei Tage vor seinem 39. Geburtstag war Messi mit einem Doppelpack beim 2:0 im zweiten Gruppenspiel gegen Österreich erneut umjubelter Matchwinner des Weltmeisters.
4: Argentiniens Fans im Stadion von Dallas waren außer sich, als Messi in der Nachspielzeit mit seinem zweiten Treffer das Spiel entschied. Österreich kam den Superstar des Weltmeisters nie richtig in den Griff, der nach 9 Minuten schon einen Foulelfmeter verschossen hatte. Aber in Minute 39 schlug er dann das erste Mal zu und überholte damit schon Miro Klose. Thomas Thonfeld, Sportredaktion.
2: Erst eine Regenschlacht, dann eine fast 2-stündige Zwangspause und schließlich der Favoritensieg. In einer von Unwetterchaos geprägten Partie hat Kylian Mbappé Frankreich zum nächsten Erfolg bei der Fußball-WM geschossen und den Traum vom 3. Titel befeuert. Mbappé erzielte beim 3:0 gegen Außenseiter Irak 2 Treffer. Mit dem erwarteten Erfolg machte Frankreich zugleich den Einzug in die K.O.-Phase perfekt. Zum Wetter, die aktuelle Vorhersage des Deutschen Wetterdienstes. Der Dienstag bringt wieder verbreitet Sonnenschein oder nur ein paar Wolken. Im Norden und Osten 23 bis 30 Grad, sonst 31 bis 37 Grad. Gewitter bilden sich vor allem von der Mitte über den Osten bis in den Südosten. In den nächsten Tagen wird es dann noch heißer.
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1: Ich bin Dirk Zeitler. Die USA lockern Sanktionen für iranisches Öl. US-Verbote für Produktion, Lieferung und Verkauf von Rohöl aus dem Iran oder Produkte, die etwas damit zu tun haben, sind bis Ende August ausgesetzt.
2: Die gelockerten Sanktionen betreffen vor allem den Verkauf und Export von iranischem Öl. Die USA wollen damit vor allem die Energiemärkte beruhigen. Die jüngsten Verhandlungen mit dem Iran werden als produktiv beschrieben. Teheran habe freie Schifffahrt durch die Straße von Hormuz versprochen und gewähre auch Inspekteuren der Internationalen Atomenergiebehörde Zugang, hieß es. Dem Iran werden bei weiteren Zugeständnissen weitere wirtschaftliche Vorteile versprochen. Die Verhandlungen in der Schweiz dauern an. Aus den USA, Tina Eck.
1: Die Rentenkommission übergibt heute ihre Reformvorschläge offiziell an die Bundesregierung. Diskussionen um die Ideen gibt es aber schon jetzt. Kritik kommt zum Beispiel von Gewerkschaften an der Idee, das Rentenalter in den nächsten Jahrzehnten schrittweise anzuheben. Aber auch die Arbeitgeber sind nicht mit allen Vorschlägen zufrieden. Zum Sport. Ausnahmekönner Lionel Messi hat Argentinien vorzeitig in die K.O.-Runde geschossen und Miroslav Klose als WM-Rekordtorschützen abgelöst. 2 Tage vor seinem 39. Geburtstag war Messi mit einem Doppelpack beim 2:0 im zweiten Gruppenspiel gegen Österreich erneut umjubelter Matchwinner des Weltmeisters.
3: Argentiniens Fans im Stadion von Dallas waren außer sich, als Messi in der Nachspielzeit mit seinem zweiten Treffer das Spiel entschied. Österreich bekam den Superstar des Weltmeisters nie richtig in den Griff, der nach 9 Minuten schon einen Foulelfmeter verschossen hatte. Aber in Minute 39 schlug er dann das erste Mal zu und überholte damit schon Miro Klose. Thomas Thonfeld, Sportredaktion.
1: In einer von Unwetterchaos geprägten Partie hat Kylian Mbappé Frankreich zum nächsten Erfolg bei der Fußball-WM geschossen. Der Stürmer von Real Madrid erzielte beim 3:0 gegen Außenseiter Irak 2 Treffer. Mit dem erwarteten Erfolg machten die Franzosen zugleich den Einzug in die K.O.-Phase.
2: Die gelockerten Sanktionen betreffen vor allem den Verkauf und Export von iranischem Öl. Die USA wollen damit vor allem die Energiemärkte beruhigen.
1: Die
2: jüngsten Verhandlungen mit dem Iran werden als produktiv beschrieben. Teheran habe freie Schifffahrt durch die Straße von Hormuz versprochen und gewähre auch Inspekteuren der Internationalen Atomenergiebehörde Zugang, hieß es. Dem Iran werden bei weiteren Zugeständnissen weitere wirtschaftliche Vorteile versprochen. Die Verhandlungen in der Schweiz dauern an. Tina Eck, USA. Aus den USA, Tina Eck.
1: Zum Wetter, die aktuelle Vorhersage des Deutschen Wetterdienstes. Der Dienstag bringt wieder verbreitet Sonnenschein oder nur ein paar Wolken. Im Norden und Osten 23 bis 30 Grad, sonst 31 bis 37 Grad. Gewitter bilden sich vor allem von der Mitte über den Osten bis in den Südosten. In den nächsten Tagen wird es dann noch heißer.
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4: Kurz nach 5, einen wunderschönen guten Morgen.
5: Guten Morgen.
4: Heute am Dienstag, wir starten durch in den 23. Juni.
5: Ja, und wie der Stefan mir gerade mitgeteilt hat, ja, hat er festgestellt, es geht jetzt schon wieder mit großen Schritten zu auf Weihnachten.
4: Ja. Morgen ist ja schon der 24.
5: Das und dann ist ja nur noch ein halbes
4: Monate
5: Jahr.
4: Ist ja Heiligabend.
5: Aber Wahnsinn. Weil du gerade gesagt hast, Mensch, wir hatten ja Sommersonnenwende am Wochenende, jetzt geht's einfach wieder bergab, ne?
4: Darf man bloß nicht dran denken jetzt, ne?
5: Nee, ich. Meine Mutter hat mir neulich erst erzählt, dass sie immer noch Spekulatius isst und auch wohl auch gerne. Ja, hat sie wohl noch übrig von Weihnachten. Also in diesem Sinne, Stefan, man kann das
4: gut
5: alles
4: aufgespart.
5: Ja, alles so machen, wie man will.

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0: 19 Minuten nach 5.
1: Schönen guten Morgen.
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0: Und heute Morgen geht es um Nino De Angelo.
4: Wenn eine Träne nur Wasser noch ist, dann sind wir jenseits vom Eden.
0: Ja, früher war Nino De Angelo in Liebesdingen ja kein Kind von Traurigkeit. Mhm. Aber nun ist er seit mittlerweile 8 Jahren mit seiner Simone glücklich.
1: Ja, und eigentlich wollten die beiden ja auch heiraten. Nino sprach davon, zu seinem 60. Geburtstag nach Las Vegas zu fliegen, um sich dort mit Simone das Ja-Wort zu geben. Aber dann hieß es irgendwann, die Hochzeit, die wird da doch nicht stattfinden, weil Nino Flugangst hat. Und nun hat er die Pläne seiner Heirat gänzlich vom Tisch geschoben. Aber nicht etwa, weil die beiden nicht mehr glücklich zusammen sind. Eher im Gegenteil.
0: Ja. Gerade weil Nino weiter mit seiner Simone glücklich bleiben möchte, hat er die Hochzeit abgesagt, ne?
1: Genau, er sagt, ich habe immer noch das Gefühl, dass darauf ein Fluch liegt. Ich möchte in meinem Leben keine 5. Scheidung mehr erleben und die einzige Garantie dafür ist wohl, nicht nochmal zu heiraten.
0: Ja, für Simone ist das auch völlig in Ordnung, denn sie braucht für die Liebe mit Nino keinen Trauschein.
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1: Ich bin Dirk Zeitler. Die USA lockern Sanktionen für iranisches Öl. US-Verbote für Produktion, Lieferung und Verkauf von Rohöl aus dem Iran oder Produkte, die etwas damit zu tun haben, sind bis Ende August ausgesetzt.
2: Die gelockerten Sanktionen betreffen vor allem den Verkauf und Export von iranischem Öl. Die USA wollen damit vor allem die Energiemärkte beruhigen. Die jüngsten Verhandlungen mit dem Iran werden als produktiv beschrieben. Teheran habe freie Schifffahrt durch die Straße von Hormuz versprochen und gewähre auch Inspekteuren der Internationalen Atomenergiebehörde Zugang, hieß es. Dem Iran werden bei weiteren Zugeständnissen weitere wirtschaftliche Vorteile versprochen. Die Verhandlungen in der Schweiz dauern an. Aus den USA, Tina Eck.
1: Die Rentenkommission übergibt heute ihre Reformvorschläge offiziell an die Bundesregierung. Diskussionen um die Ideen gibt es aber schon jetzt. Kritik kommt zum Beispiel von Gewerkschaften an der Idee, das Rentenalter in den nächsten Jahrzehnten schrittweise anzuheben. Aber auch die Arbeitgeber sind nicht mit allen Vorschlägen zufrieden. Zum Sport. Ausnahmekönner Lionel Messi hat Argentinien vorzeitig in die K.O.-Runde geschossen und Miroslav Klose als WM-Rekordtorschützen abgelöst. Zwei Tage vor seinem 39. Geburtstag war Messi mit einem Doppelpack beim 2:0 im zweiten Gruppenspiel gegen Österreich erneut umjubelter Matchwinner des Weltmeisters.
3: Argentiniens Fans im Stadion von Dallas waren außer sich, als Messi in der Nachspielzeit mit seinem zweiten Treffer das Spiel entschied. Österreich bekam den Superstar des Weltmeisters nie richtig in den Griff, der nach 9 Minuten schon einen Foulelfmeter verschossen hatte. Aber in Minute 39 schlug er dann das erste Mal zu und überholte damit schon Miro Klose. Thomas Thonfeld, Sportredaktion.
1: In einer von Unwetterchaos geprägten Partie hat Kylian Mbappé Frankreich zum nächsten Erfolg bei der Fußball-WM geschossen. Der Stürmer von Real Madrid erzielte beim 3:0 gegen Außenseiter Irak 2 Treffer. Mit dem erwarteten Erfolg machten die Franzosen zugleich den Einzug in die K.O.-Phase.
2: Die gelockerten Sanktionen betreffen vor allem den Verkauf und Export von iranischem Öl.
1: Die USA wollen damit vor allem die Energiemärkte beruhigen.
2: Die jüngsten Verhandlungen mit dem Iran werden als produktiv beschrieben. Teheran habe freie Schifffahrt durch die Straße von Hormuz versprochen und gewähre auch Inspekteuren der Internationalen Atomenergiebehörde Zugang, hieß es. Dem Iran werden bei weiteren Zugeständnissen weitere wirtschaftliche Vorteile versprochen. Die Verhandlungen in der Schweiz dauern an. Tina Eck, USA. Aus den USA, Tina Eck.
1: Zum Wetter, die aktuelle Vorhersage des Deutschen Wetterdienstes. Der Dienstag bringt wieder verbreitet Sonnenschein oder nur ein paar Wolken. Im Norden und Osten 23 bis 30 Grad, sonst 31 bis 37 Grad. Gewitter bilden sich vor allem von der Mitte über den Osten bis in den Südosten. In den nächsten Tagen wird es dann noch heißer.
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4: Einen schönen guten Morgen.
5: Guten Morgen.
4: Es ist kurz nach 5:30 heute an diesem Dienstag und nachher um 7.40 Uhr, da wird es wieder lecker, denn wir kosten die Fußball-Weltmeisterschaft in diesem Jahr so richtig aus.
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4: Jetzt der Sommerhit aus dem letzten Jahr, hier sind die Rothensteiner Wind im Haar.

0: 5.42 Uhr damit.
1: Schönen guten Morgen.
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0: Es soll das am besten erforschte Nahrungsergänzungsmittel überhaupt sein, Kreatin. Was genau ist das aber eigentlich? Darüber sprechen wir heute Morgen mit unserem Experten für einen gesunden Lifestyle, mit Ralf Bohlmann.
3: Guten Morgen, Ralf.
4: Guten Morgen, Stefan. Guten Morgen, Nora.
1: So, man hört es und liest es überall und es wird überall so, ja, ich sag mal, als Wunderwaffe auch so ein bisschen bezeichnet, das Kreatin.
0: Also ganz ehrlich, ich nehme es auch, aber was es eigentlich ist, weiß ich nicht.
1: Weiß gar nicht, ja. Klär uns doch mal auf, Ralf.
4: Kreatin ist eine ganz natürliche Verbindung, die unser Körper in der Regel selbst herstellt. Also immer aus Aminosäuren. Und die steckt auch in Nahrungsergänzungen und Nahrung wie Fleisch, Fisch und so weiter. Das ist wirklich quasi ein Schnellladeschalter für unsere Muskeln und für unser Gehirn übrigens auch, weil es hilft, Energie blitzschnell bereitzustellen. Das findet auf zellulärer Ebene in den Mitochondrien statt und so weiter. Also jetzt werden wir biochemisch, lass ich lieber. Und ja, man kann das auch supplementieren. Das tun sehr, sehr viele Sportler und ich tue es übrigens auch, obwohl ich mich nicht noch als richtiger Sportler bezeichne.
0: Doch, Ralf. Ich habe Fotos von deinem Sixpack gesehen. Ja. Du bist schon noch ein Sportler. Ja, guck mal, jetzt habe ich gerade gesagt. Aber tatsächlich, Kreatin, die meisten Sportler, die nehmen das. Für die ist das völlig selbstverständlich. Auch in der Sportszene ist das absolut bekannt. Aber warum sollte es denn tatsächlich jeder nehmen? Also was bringt es? Du hast jetzt gerade schon so ein paar Sachen angesprochen.
4: Kreatin ist tatsächlich nicht nur was für Bodybuilder. Das ist ein riesengroßes Missverständnis. Studien zeigen, dass es

0: überhaupt. Das hast du vorhin schon angesprochen. Mhm. Das ist absolut sicher und null Risiko. Und teuer ist es auch nicht.
1: Okay. Wo wir gerade dabei sind, gibt es denn auch irgendwelche negativen Sachen vielleicht?
0: Nein, die Forschung hat bisher keine gefunden, ist tatsächlich so. Worauf man achten sollte, ist einfach, dass man ein Kreatinmonohydrat kauft. Das ist tatsächlich die am besten untersuchte Form und die ist auch gleichzeitig die günstigste. Mhm. Da gibt es noch so ein Label, Creapure, das ist ein deutsches Qualitätszertifikat. Dann ist da wirklich nichts anderes drin, als nur das reine, pure Material quasi, mhm. ne? Alles andere, irgendwelche fancy Mischungen mit 10 Zutaten, die braucht kein Mensch. Einfach Kreatin, Monohydrat kaufen. Bei der Dosierung gibt es eine breite Bandbreite, die sinnvoll ist, von 5 Gramm am Tag bis 10 Gramm am Tag kann man da nehmen und so weiter. Also in dem Bereich sind keine Risiken bekannt und es ist seit Jahrzehnten erforscht, nimmt die ganze Welt.
2: Okay. So, gut, dass ich das nehme. Ja. Also, wir haben
1: Einkaufsliste muss nochmal aktualisiert werden.
2: Genau, Stefan aktualisiert jetzt seine Einkaufsliste, Ralf. Und wir sagen vielen Dank für deine Tipps und wir hören uns natürlich nächste Woche wieder.
0: Bis bald, ihr beiden.
2: Ciao. Tschüss.
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0: Thomas Anders und Florian Silbereisen zum Start in diesen Dienstagmorgen hier auf Radio Paloma, 100% deutscher Schlager. Wir haben es gleich 10 vor 6.
1: Die USA lockern Sanktionen für iranisches Öl. Mehr dazu hier gleich bei uns in den Radio Paloma Nachrichten um 6 Uhr.
0: Und bis dahin schauen wir natürlich, was dieser 23. Juni für uns bereithält. Hier ist der Blick in die Sterne für Sie.
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3: Sie haben eine Menge Energie. Sie können anderen Menschen die Stirn bieten und die Zügel des eigenen Lebens straff in die Hand nehmen. Vielleicht reagieren Sie ein bisschen übertrieben.
2: Stier.
3: Besonders heute wirken Sie sehr herzlich und lebhaft. Mit Ihrer natürlichen Spontanität können Sie vieles schnell und unkompliziert meistern, ohne sich selbst einzuschränken.
2: Zwillinge.
3: Sofern Sie wollen, erleben Sie heute einen außergewöhnlichen Tag. Sie können den Rahmen des Gewohnten leicht überschreiten und Neues kennenlernen, wenn Sie nur die Gelegenheit nutzen.
2: Krebs.
3: Haben Sie heute wenig Lust, Ihren Pflichten nachzukommen? Falls Sie schlecht gelaunt sind, vergessen Sie nicht, dass Sie allein die Verantwortung für Ihr Wohlbefinden tragen.
2: Löwe.
3: Geistig wach und flexibel können Sie anspruchsvolle Arbeiten heute besonders gut bewältigen. Auch die Kommunikation mit den Mitmenschen ist in regem Fluss.
2: Jungfrau.
3: Die Frage nach dem Sinn des Lebens mag heute immer wieder auftauchen. Bilden Sie sich eine persönliche Meinung. Ein klares eigenes Weltbild stärkt das Selbstbewusstsein.
2: Waage.
3: Sie haben einen ausgeprägten Willen, der sich heute besonders impulsiv zeigt. Wenn Sie sich etwas vorgenommen haben, sind Sie überzeugt, es auch zu erreichen. Gut so.
2: Skorpion.
3: Die Chancen stehen gut, um den eigenen Spielraum zu erweitern. Wenn Sie sich umschauen, finden Sie mit Ihrem Selbstbewusstsein offene Türen, die Sie zu neuen Erfahrungen einladen.
2: Schütze.
3: Heute ist es für andere Menschen leicht, Sie zu beeinflussen, sowohl auf positive als auch auf negative Weise. Sie sind ziemlich verletzlich und sollten daher auf sich achten.
2: Steinbock.
3: Es ist, als ob ein Sonnenstrahl durch die Wolken dringen würde. Sie sind freundlich zu ihren Mitmenschen und ernten viel Wohlwollen. Genießen Sie das Leben.
2: Wassermann.
3: Das ist leider nicht Ihr Tag heute. Arbeiten Sie Ihre Pflichten ab und ruhen Sie sich aus.
2: Fische.
3: Sie dürften sich heute schnell angegriffen fühlen. Auch andere Menschen agieren aktiver und vielleicht auch aggressiver als üblich. Werten Sie nicht jede harmlose Bemerkung

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1: Ich bin Babit Büchner. Die Rentenkommission legt heute ihre Reformvorschläge vor. Die Experten wollen ihren Katalog mit 30 Maßnahmen am Vormittag an Bundeskanzler Friedrich Merz und Arbeitsministerin Bärbel Baas übergeben. Am Wochenende waren die Kernstücke der Pläne schon bekannt geworden. Es gab direkt jede Menge Kritik.
2: Gerade für Linke und Gewerkschaften hören sich die Vorschläge an wie eine Giftliste. Höhere Beiträge, ein Teil davon soll an die Börse gehen, ein höheres Renteneintrittsalter, gekoppelt an die Lebenserwartung, und die vielleicht dickste Kröte: die Frührente ohne Abschläge nach 45 Beitragsjahren soll wegfallen. Gerade SPD-Arbeitsministerin Baas dürfte sich schwer tun, diese Vorschläge guten Gewissens zu übernehmen. Sie hat sie zwar schon gelobt, wird aber wohl dafür sorgen, dass die Reformen zumindest sozial abgefedert werden. Aus Berlin, Uli Reitinger.
1: Alkohol, Kaffee, Rasierklingen. In deutschen Geschäften wird viel geklaut. Die Schäden dadurch haben im vergangenen Jahr einen Höchststand erreicht. Laut einer Studie des Handelsforschungsinstituts EHI wurden Waren im Wert von mehr als 4,3 Milliarden Euro gestohlen. Ein Plus von 3,1% gegenüber dem Vorjahr. Mit rund 3 Milliarden Euro entfiel der größte Teil auf Kundendiebstahl. Ein Drittel davon wird organisierten Tätergruppen zugeschrieben. Und zum Sport. Bei der Fußball-WM hat Lionel Messi Argentinien vorzeitig in die K.O.-Runde geschossen und Miroslav Klose als WM-Rekordschützen abgelöst. Gegen Österreich stand es am Ende 2-0.
3: Argentiniens Fans im Stadion von Dallas waren außer sich, als Messi in der Nachspielzeit mit seinem zweiten Treffer das Spiel entschied. Österreich bekam den Superstar des Weltmeisters nie richtig in den Griff, der nach 9 Minuten schon einen Foul-Elfmeter verschossen hatte. Aber in Minute 39 schlug er dann das erste Mal zu und überholte damit schon Miro Klose. Der hat übrigens dem neuen Rekordtorschützen sofort gratuliert. Lionel Messi ist für mich der beste Fußballer aller Zeiten. Thomas Thonfeld, Sportredaktion.
1: Außerdem hat Frankreich mit 3-0 gegen den Irak gewonnen. Das Spiel musste wegen eines Unwetters lange unterbrochen werden. Mit dem erwarteten Erfolg machte Frankreich den Einzug in die K.O.-Phase perfekt. Norwegen hat ebenfalls die K.O.-Runde erreicht. Die Skandinavier gewannen gegen den Senegal mit 3-2. Das Wetter, die aktuelle Vorhersage des Deutschen Wetterdienstes. Der Tag startet mit viel Sonne. Später gibt es dann im Süden einige Quellwolken. Und besonders aus dem Bergland heraus kann es einzelne Schauer und Gewitter geben. Die Temperaturen erreichen dabei im Norden und Osten 24 bis 30 Grad. Ansonsten werden wieder 31 bis 37 Grad erreicht, mit den höchsten Werten im Südwesten. Nur an den Küsten bleibt es kühler.
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4: Einen schönen guten Morgen heute am Dienstag. Wir haben es 6:03. Auf geht's in den neuen Tag. So, und heute muss wieder geackert werden, ja, bei der deutschen Fußballnationalmannschaft. Nach 2 freien Tagen geht heute das Training für das nächste mehr oder weniger bedeutungslose Spiel los.
5: Naja, so bedeutungslos ist es nicht. Wir wollen da ja jetzt nicht irgendwie völlig versagen. Ja? Ja, es geht gegen Ecuador. Ja, und die Frage ist natürlich so ein bisschen, mit welcher Startelf stehen wir da auf dem Platz?
4: Und wer wird Nico Schlotterbeck ersetzen?
5: Richtig, ne? Der ist ja jetzt erstmal verletzt, der wird längerfristig ausfallen. Super ärgerlich. Ja, wir klären das gleich alles ganz ausführlich. Nach Claudia Jung und jetzt Simone, hier ist endlich wieder Sommer.
4: Schönen guten Morgen.

0: Claudia Jung hier auf Radio Paloma, 100% deutscher Schlager zum Start in den Dienstag. Wir haben es 10 nach 6.
1: Wir schauen auch heute Morgen natürlich wieder auf die Fußball-Weltmeisterschaft. Und bevor wir einen Blick aufs deutsche Team werfen, werfen wir erstmal einen Blick auf die vergangene WM nach.
0: Genau, Frankreich hat ja seine Titelambitionen eindrucksvoll untermauert mit einem klaren 3:0 gegen den Irak. Und in der gleichen Gruppe zog Norwegen nach Punkten gleich mit einem 3:2 gegen den Senegal.
1: So, und bei der deutschen Fußballnationalmannschaft beginnen heute die Vorbereitungen auf das ja doch eher bedeutungslose Spiel am Donnerstag gegen Ecuador.
0: Ja, und die große Frage dabei ist, welche Startelf wird denn der Bundestrainer bei diesem Spiel aufstellen und wer wird für Nico Schlotterbeck auflaufen, der sich ja verletzt hat im Spiel gegen Elfenbeinküste und für den die WM ja jetzt erstmal vorbei ist.
1: Ja, das alles besprechen wir heute Morgen mit Radio Paloma WM-Reporter Thomas Bremser. Einen schönen guten Morgen in die USA.
2: Guten Morgen aus Winston-Salem.
1: Oh Thomas, wo stehst du denn gerade? In der Kirche oder beim deutschen WM-Lager?
2: Ja genau, ich stehe hier auf dem Trainingsgelände an der Wake Forest University. Da gibt es auch eine Kirche, auf die gucke ich gerade und ja, scheinbar ist da gerade Gottesdienst.
0: Gut, ich meine, Gott ist ja auch Fußballfan, ja, das weiß ja wirklich jeder. So, lass uns mal auf das Spiel am Donnerstag schauen. Wie will denn der Bundestrainer das Spiel am Donnerstag angehen? Also will er den Ersatzspielern da eine Chance geben oder will er vielleicht einfach an der Startelf festhalten?
2: Ja, da gibt es ein Pro und Contra. Die einen sagen, er sollte auch mal Ersatzspieler spielen lassen, alleine um die Stimmung bei allen hochzuhalten und vielleicht auch mal was auszuprobieren, was dann in der K.O.-Runde noch wichtig werden könnte, wenn zum Beispiel jemand ausfällt. Andere sagen, das Team muss im Flow bleiben, er sollte genau so weiterspielen. Für Nadim Amiri ist klar, das Spiel ist alles andere als bedeutungslos.
3: Es werden wahrscheinlich wieder sehr viele Fans aus Deutschland auch da sein, alle in Deutschland werden das Spiel schauen. Wir gehen das Spiel so an, als wäre es ein Finale.
2: Ich denke schon, dass Nagelsmann auf der einen oder anderen Position rotieren wird.
1: Ja, aber ganz sicher wird da sich was in der Abwehr tun. Ich meine, die WM ist ja leider für Nico Schlotterbeck vorbei. Mhm. Wie schwer hat es denn die deutsche Mannschaft getroffen?
2: Ja, das war schon eine emotionale Nummer. Schlotterbeck selbst schreibt bei Instagram, er müsse das Ganze erstmal für sich verarbeiten. Er will aber beim Team hier bleiben in Winston-Salem. Nadim Amiri findet es auch als Mitspieler schwer, mit dieser Verletzung umzugehen.
3: Du weißt eigentlich nicht, was du jetzt ihm sagen sollst, weil du siehst, dass der ist einfach leer. Wir müssen einfach für ihn da sein. Ich glaube, Ruhe tut ihm aber auch gut.
2: Für Schlotterbeck dürfte Antonio Rüdiger die erste Wahl sein, der Mann von Real Madrid. Auch Waldemar Anton wäre eine Option in der Abwehr.
0: Ja, aber es ist natürlich wirklich super ärgerlich. Mhm. Ne? Ich meine, da fieberst du ja als Fußballer auch drauf hin und dann zack, im zweiten Spiel ist das Ganze vorbei. Ja. So, wir sind ja safe weiter. Das heißt, wir stehen auf jeden Fall im 16. Finale. Der neue Modus, der macht's aber echt schwer, da jetzt herauszurechnen, wer denn unser nächster Gegner ist. Wie sieht die Mannschaft das denn?
2: Ja, Nadim Amiri hat sich ja am freien Tag als einziger blicken lassen hier und erhält nichts von diesen ganzen Gedankenspielen.
3: Weil man sieht bei der WM, jede Nation ist gut. Es gibt viele kleine Nationen, die sehr, sehr gutes Turnier spielen und man darf niemand unterschätzen.
2: Deutschland trifft ja auf einen Gruppendritten. Es gibt 12 Gruppen, die besten 8 der Gruppendritten kommen weiter. Dafür wird eine eigene Tabelle erstellt. Es zählt, wer am meisten Punkte hat, dann die bessere Tordifferenz und so weiter. Mhm. Alles sehr kompliziert. Der wahrscheinlichste Gegner ist aktuell Schottland.
1: Naja, ich sage an dieser Stelle, Hauptsache nicht Kap Verde.
0: Ja, also ich meine, die sind ja bisher ungeschlagen und ich sage mal so, die haben gegen Uruguay und gegen Spanien
1: Unentschieden geholt, ne?
0: Und bisher Wahnsinn. Ist da nichts passiert. Also das ist ja das, was Amiri meinte, ne? Diese kleinen Mannschaften, die sind nicht zu unterschätzen. Und ich meine, ich habe ja da sowieso meine ganz eigene Theorie, was die diesjährige WM angeht. Also ich finde die Kongolesen auch richtig stark. Und ich bin auch immer noch dafür, dass Senegal Weltmeister wird.
1: Also die haben ja eigentlich gerade?
0: Die stehen auch nicht schlecht, ne? Ich meine, die haben jetzt 3:2 heute gegen Norwegen gespielt. Ich meine, haben verloren. Aber ich meine, Erling Haaland ist bei Norwegen. Also
1: so sieht's aus.
0: Schauen wir mal, was da noch kommt, ne?
1: So, kurzer Blick auf die Uhr. Wir haben es damit 6:13. Einen schönen guten Morgen.
0: Guten Morgen.
1: Ja, wir starten rein in den 23. Juni.
0: Ja, und 2026 scheint ein sehr jubiläumsreiches Jahr zu sein. Ich meine, Helene Fischer feiert 20 Jahre auf der Bühne, Wolfgang Petri 50 Jahre, Olaf der Flipper 65 Jahre und auch bei Andrea Berg steht ein großes Jubiläum an. Mehr dazu gibt's gleich hier bei uns in den Radio Paloma Star News.
1: Wir bringen Sie immer näher an die Stars. Schönen guten Morgen jetzt mit Julian David.

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0: Jungs, morgens vor dem Radio hier auf Radio Paloma 100% deutscher Schlager. Wir haben es 20 nach 6.
1: Vor nicht mal 2 Wochen ist SpaceX ja an die Börse gegangen. Ja, und das mit einem Rekordwert.
2: Oh ja.
1: Der Börsengang machte Elon Musk zum ersten Billionär der Welt. Aber nun stürzt die Aktie ab.
0: Ja, die Leute haben ja ordentlich Gewinne realisiert und mitgenommen. Aber jetzt kurz nach Handelsbeginn fiel der Kurs um mehr als 10% auf etwa 165,51 Dollar. Und damit gab die Aktie jetzt den dritten Handelstag in Folge nach.
1: Ja, und wenn das so weitergeht, na, ich sag bloß Telekom-Aktie.
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1: Und heute Morgen geht es um Andrea Berg.
5: Du hast mich tausendmal belogen. Du hast mich tausendmal.
1: Ja, 2026 scheint wirklich ein Jubiläumsjahr zu sein. Ja, also ich meine, Helene Fischer feiert 20 Jahre auf der Bühne, Wolfgang Petri 50 Jahre auf der Bühne, Olaf der Flipper 65 Jahre auf der Bühne und auch bei Andrea Berg gibt es in diesem Jahr ein großes Jubiläum.
0: Genau, denn ihr absoluter Kulthit Du hast mich tausendmal belogen wird in diesem Jahr 25 Jahre alt und auch ihre erste Best-of-CD ist jetzt 25 Jahre her und dazu gibt's jetzt eine kleine große Überraschung.
6: Hallo ihr Lieben, in diesem Jahr feiern wir einen Geburtstag, nämlich 25 Jahre Best of und 25 Jahre tausendmal belogen. Aus diesem Anlass haben wir alle alten Songs nochmal neu aufgenommen und ganz, ganz viele kostbare Schätze mit auf das Album gepackt.
0: Ja, das ist doch wirklich eine große Überraschung, oder? Und darauf können wir uns schon freuen, denn der Song, der erscheint schon diese Woche, also am Freitag, am 26. Und das Album, das ist ab sofort vorbestellbar.
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1: Ich bin Babette Büchner. Die Rentenkommission legt heute ihre Reformvorschläge vor. Die Experten wollen ihren Katalog mit 30 Maßnahmen am Vormittag an Bundeskanzler Friedrich Merz und Arbeitsministerin Bärbel Baas übergeben. Am Wochenende waren die Kernstücke der Pläne schon bekannt geworden. Es gab direkt jede Menge Kritik.
2: Gerade für Linke und Gewerkschaften hören sich die Vorschläge an wie eine Giftliste. Höhere Beiträge, ein Teil davon soll an die Börse gehen, ein höheres Renteneintrittsalter, gekoppelt an die Lebenserwartung, und die vielleicht dickste Kröte: die Frührente ohne Abschläge nach 45 Beitragsjahren soll wegfallen. Gerade SPD-Arbeitsministerin Baas dürfte sich schwer tun, diese Vorschläge guten Gewissens zu übernehmen. Sie hat sie zwar schon gelobt, wird aber wohl dafür sorgen, dass die Reformen zumindest sozial abgefedert werden. Aus Berlin, Uli Reitinger.
1: Alkohol, Kaffee, Rasierklingen. In deutschen Geschäften wird viel geklaut. Die Schäden dadurch haben im vergangenen Jahr einen Höchststand erreicht. Laut einer Studie des Handelsforschungsinstituts EHI wurden Waren im Wert von mehr als 4,3 Milliarden Euro gestohlen. Ein Plus von 3,1% gegenüber dem Vorjahr. Mit rund 3 Milliarden Euro entfiel der größte Teil auf Kundendiebstahl. Ein Drittel davon wird organisierten Tätergruppen zugeschrieben. Und zum Sport. Bei der Fußball-WM hat Lionel Messi Argentinien vorzeitig in die K.O.-Runde geschossen und Miroslav Klose als WM-Rekordschützen abgelöst. Gegen Österreich stand es am Ende 2-0.
3: Argentiniens Fans im Stadion von Dallas waren außer sich, als Messi in der Nachspielzeit mit seinem zweiten Treffer das Spiel entschied. Österreich bekam den Superstar des Weltmeisters nie richtig in den Griff, der nach 9 Minuten schon einen Foul-Elfmeter verschossen hatte. Aber in Minute 39 schlug er dann das erste Mal zu und überholte damit schon Miro Klose. Der hat übrigens dem neuen Rekordtorschützen sofort gratuliert. Lionel Messi ist für mich der beste Fußballer aller Zeiten. Thomas Thonfeld, Sportredaktion.
1: Außerdem hat Frankreich mit 3-0 gegen den Irak gewonnen. Das Spiel musste wegen eines Unwetters lange unterbrochen werden. Mit dem erwarteten Erfolg machte Frankreich den Einzug in die K.O.-Phase perfekt. Norwegen hat ebenfalls die K.O.-Runde erreicht. Die Skandinavier gewannen gegen den Senegal mit 3-2. Das Wetter, die aktuelle Vorhersage des Deutschen Wetterdienstes. Der Tag startet mit viel Sonne. Später gibt es dann im Süden einige Quellwolken. Und besonders aus dem Bergland heraus kann es einzelne Schauer und Gewitter geben. Die Temperaturen erreichen dabei im Norden und Osten 24 bis 30 Grad. Ansonsten werden wieder 31 bis 37 Grad erreicht, mit den höchsten Werten im Südwesten. Nur an den Küsten bleibt es kühler.
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4: Einen schönen guten Morgen. Wir haben 6.33 Uhr. Wir starten rein in den Dienstagmorgen. 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

0: Daniel Munoz um 46. Guten Morgen.
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2: Ja, wir sind mittendrin in dieser Fußball-Weltmeisterschaft. Jawohl. Und da muss ich natürlich alles so ein bisschen unterordnen. Ne? Der Tagesablauf, der wird danach ausgerichtet, wann die Spiele laufen. Und gerade ihr Männer, ja, ihr stellt vieles hinten an beim Thema Fußball. Und darüber sprechen wir heute Morgen mit unserer Ordnungsexpertin Ursula Kittner.
0: Guten Morgen.
3: Guten Morgen.
0: Ja, wie schaffe ich denn trotz der vielen Fußballspiele, die jetzt laufen, doch noch Ordnung zu halten zu Hause? Ich meine, gerade wenn Freunde und Co. kommen, soll es ja trotzdem ordentlich sein.
3: Naja, also ich finde, wir dürfen jetzt einfach in dieser Zeit dürfen wir das Ganze mal ein bisschen lockerer nehmen tatsächlich. Und wenn ich viel Fußball gucke und vor dem Fernseher sitze, dann habe ich ja gar nicht so viel Zeit, Unordnung zu machen. Ne? Also darauf baue ich jetzt einfach mal. Aber letztendlich, das darf jetzt einfach mal so ein bisschen oberflächlicher, glaube ich, sein. Und auch wenn die Freunde kommen, ich glaube, denen ist das jetzt nicht so wichtig, ob irgendwo noch ein Krümelchen Staub liegt. Also ich glaube, wir dürfen uns da jetzt einfach ein bisschen entspannen und uns auf das Sommermärchen freuen.
0: Okay, aber abwaschen und Co. sollte man trotzdem schon noch, ne?
3: Ja, das kann man tun. Aber letztendlich, auch wenn die Freunde zum Fußball gucken kommen, man kann das auch mal eben zusammen machen, ne? Das finde ich ist auch eine gute Möglichkeit. Und letztendlich entspannt damit umgehen, finde ich immer noch das Beste. Und wenn wir irgendwie sowas wie grillen und jeder bringt was mit, dann bringen die Leute ihre Schüsseln auch, bringen sie mit und nehmen die auch wieder mit nach Hause. Also da kann ich natürlich auch vorarbeiten bei solchen Dingen, ne? Und mir das da einfach machen. Da darf sich jeder, glaube ich, mal ein bisschen Gedanken machen, wie das am besten gehen kann.
2: Das stimmt. Gibt's denn aber vielleicht irgendwie auch so eine Faustregel, wie ich sag mal, innerhalb kürzester Zeit ganz, ganz viel schaffen kann, bevor der Besuch kommt zum Fußball gucken?
3: Ich denke jetzt als erstes so, naja, so das Oberflächliche machen. Ich muss jetzt nicht anfangen, die Schränke aufzuräumen, ja? Da gehe ich mal davon aus, das darf jetzt mal einfach so bleiben in dieser Zeit. Aber Eieruhr stellen finde ich ja immer ein gutes Mittel, haben ja viele sicherlich hier schon oft gehört. Und dann wirklich gucken, welchen Raum brauche ich jetzt, was ist jetzt der Raum, der wirklich in Ordnung sein muss, was brauche ich vielleicht auch für Zubehör, wenn ich jetzt grillen will oder irgendwie sowas, ne? Dass ich die Dinge dann wirklich konzentriert angehe und mir das trotzdem so leicht wie möglich mache. Also ich weiß nicht, müssen wir jetzt unbedingt Gardinen waschen oder unter den Möbeln irgendwas sauber machen, müssen wir jetzt in der Zeit einfach nicht.
2: Nee.
3: Und letztendlich ist es ja die gute Vorplanung, ne? Darauf hinzuarbeiten, dafür ist es jetzt zu spät, aber zu sagen, hey, nächste Woche kommt jemand zu Besuch, was kann ich denn diese Woche schon dafür tun?
2: Also ein bisschen vorausschauend planen, ein bisschen auch wie beim Fußballspielen. Also sich schon mal auf den nächsten Gegner einstellen, in Anführungsstrichen. Ursula, vielen Dank für deine Tipps und wir hören uns nächste Woche wieder.
3: Ja, so machen wir das. Bis dann. Tschüss.
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0: Gib unserer Liebe keinen Namen. Tanja Lasch auf Radio Paloma, 100% deutscher Schlager, die neuen deutschen Schlager. 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Wir haben es 7:10.
1: Das Bundesverfassungsgericht verhandelt heute über die Finanzierung des öffentlich-rechtlichen Rundfunks. Mehr dazu gleich bei uns in den Radio Paloma Nachrichten um 7 Uhr.
0: So, und wir schauen heute Morgen mal nach Sachsen-Anhalt. Dort sorgt aktuell ein Strandbad für Aufregung.
1: Ja, in Halle an der Saale sorgt eine Besucherregel für mächtig Wirbel. Wer nämlich nicht gut genug Deutsch spricht, der darf nicht ins Strandbad.
0: Ja, es heißt dabei, es geht um die Sicherheit der Badegäste, sagt der Betreiber. Claudia Wächter aus der Radio Paloma Redaktion ist dazu jetzt bei
2: Morgen.
0: Uns. Hallo Claudia.
2: Moin, moin.
0: Was heißt das denn genau? Also wie begründet er denn diese Maßnahme?
2: Also ganz konkret befürchtet der Chef Verständigungsprobleme nach dem Motto, mein Bademeister. Da kann ich auch noch mit Händen und Füßen Menschen, die kaum Deutsch verstehen, unsere Schwimmregeln erklären. Klar, er weiß, dass er damit eine Menge Kritik erntet, Rassismusvorwürfe im Raum stehen, aber er bleibt dabei und erklärt auch, warum. Er habe nämlich erst vor einigen Tagen ein Kleinkind aus dem tiefen See gefischt.
0: Ja, aber ich finde es ganz schön heftig, vor allen Dingen, was kommt als nächstes? Also dürfen dann Leute ohne entsprechende Bikini-Figur auch nicht mehr ins Schwimmbad?
1: Ja, weil vielleicht.
0: Das wäre ja viel zu anstrengend, die zu retten. Also ich finde es echt schwierig.
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1: Ich bin Babit Büchner. Die Rentenkommission übergibt ihre Reformvorschläge heute offiziell an die Bundesregierung. Kernstücke der Pläne waren schon bekannt geworden. Kritik kommt zum Beispiel von Gewerkschaften an der Idee, das Rentenalter in den nächsten Jahrzehnten schrittweise anzuheben. Ein weiterer Vorschlag, die vorgezogene Rente ohne Abschläge für Menschen mit mindestens 45 Berufsjahren soll entfallen. Das Bundesverfassungsgericht verhandelt heute über die Finanzierung des öffentlich-rechtlichen Rundfunks. ARD und ZDF hatten 2024 in Karlsruhe Verfassungsbeschwerden eingereicht.
2: Die Kommission zur Ermittlung des Finanzbedarfs der Rundfunkanstalten hatte vorgeschlagen, den Rundfunkbeitrag ab Januar 2025 um 58 Cent im Monat zu erhöhen. Die Länder folgten dieser Empfehlung aber nicht und beließen den Beitrag wie bisher bei 18,36 Euro. Die Sender sollten zunächst Reformen umsetzen und Einsparmöglichkeiten ausschöpfen, argumentierten mehrere Länder. ARD und ZDF sehen aber ihre im Grundgesetz verankerte Rundfunkfreiheit verletzt. In Karlsruhe wollen sie unter anderem klären lassen, wie eng die Länder an die Empfehlungen der Kommission gebunden sind. Aus Karlsruhe, Jacqueline Melcher.
1: In deutschen Geschäften wird viel geklaut. Die Schäden dadurch haben im vergangenen Jahr einen Höchststand erreicht. Laut einer Studie des Handelsforschungsinstituts EHI wurden Waren im Wert von mehr als 4,3 Milliarden Euro gestohlen. Ein Plus von 3,1% gegenüber dem Vorjahr. Spirituosen, Zigaretten und Kaffee sind dabei besonders begehrt. Und zum Sport. Bei der Fußball-WM hat Frankreich seine Titelambitionen untermauert mit einem klaren 3:0 gegen den Irak. In der gleichen Gruppe zog Norwegen nach Punkten gleich mit einem 3:2 gegen den Senegal.
3: Es ist der Tag der Superstürmer hier bei dieser WM. Erst stellt Lionel Messi einen neuen Torrekord auf. Mit seinen 2 Treffern gegen Österreich steht der Argentinier jetzt bei 18 WM-Toren. Auf die könnte auch Kylian Mbappé bei dieser WM kommen. Beim Sieg gegen den Irak trifft auch er doppelt. Später zieht Norwegens Topstar Erling Haaland nach. Gegen Senegal schnürt auch er einen Doppelpack. Argentinien, Frankreich und Norwegen somit sicher in der nächsten Runde. Aus Winston-Salem, Thomas Bremser.
1: Heute Abend geht es dann weiter mit dem 2. WM-Spiel der Portugiesen gegen Usbekistan. Das Wetter, die aktuelle Vorhersage des deutschen Wetterdienstes. Der Tag startet mit viel Sonne, später gibt es dann im Süden einige Quellwolken und besonders aus dem Bergland heraus kann es einzelne Schauer und Gewitter geben. Die Temperaturen erreichen dabei im Norden und Osten 24 bis 30 Grad, ansonsten werden wieder 31 bis 37 Grad erreicht mit den höchsten Werten im Südwesten. Nur an den Küsten bleibt es kühler.
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4: Einen schönen guten Morgen.
5: Guten Morgen.
4: 7:03. Wir starten rein in den neuen Tag heute am Dienstag.
5: So, und Stefan, ich muss dir mitteilen, du solltest deinen Urlaub, den du nächste Woche hast, glaube ich, canceln.
4: Ja, und in Deutschland verbringen.
5: Bleib einfach in Deutschland, das ist vielleicht klüger so.
4: Ja, also heute wird es ja auch schon wieder richtig warm, vor allem im Südwesten mit 38 Grad. Aber nächstes Wochenende tatsächlich wieder 40 Grad?
5: Ja, also bei uns, ich habe ja gestern noch gesagt, Wahnsinn. Standen am Samstag in Oranienburg 39 Grad. Ja. Jetzt steht da mittlerweile für Sonntag die 40 einfach. Also Stefan, ich weiß nicht, was du in Spanien willst.
4: Na ja, du kannst das, was man hier auch machen kann bei der Hitze, gut schwitzen.
5: Ach so, na ja, gut. Aber halt auf die spanische Weise.
4: Verstehe. So sieht's aus.

0: Michelle und Wahnsinnig hier auf Radio Paloma, 100% deutscher Schlager um 10 nach 7.
1: In den letzten Tagen wurde schon viel drüber geredet. Heute nun wird er offiziell vorgelegt, der Bericht der Rentenkommission.
0: Ja, darin enthalten knapp 30 Reformvorschläge für die Altersvorsorge. Und darüber sprechen wir mit Uli Reitinger aus der Radio Paloma Redaktion. Einen schönen guten Morgen.
1: Guten Morgen.
2: Ja, guten Morgen.
1: So, am Wochenende waren ja die Kernstücke der Pläne schon bekannt geworden. Wie genau sehen die denn aus?
2: Also, wir müssen in Zukunft wohl mehr in die Rentenkasse einzahlen. Ein Teil des Geldes soll dann an die Börse gehen. Eine neue kapitalgestützte zusätzliche Rente entsteht. Mhm. Außerdem schlagen die Experten vor, dass das Renteneintrittsalter an die Lebenserwartung gekoppelt wird. Das heißt, je älter wir werden, desto länger sollen wir auch arbeiten. Der nächste Schritt wird die Anhebung auf 68 Jahre sein. Und schließlich soll in Zukunft nicht mehr möglich sein, nach 45 Beitragsjahren ohne Abschläge früher in Rente zu gehen.
0: Okay. Und wie sind da die Reaktionen?
2: Mhm. Also erstaunlicherweise hat SPD-Arbeitsministerin Baas die Vorschläge gelobt, auch wenn sie wahrscheinlich viele Härten im Gesetz abfedern und zahlreiche Ausnahmen einbauen wird. Für die Linken und die Gewerkschaften ist es eine wahre Giftliste. Schon jetzt erreichen viele die 67 Jahre nicht, weil ihr Job so anstrengend ist, heißt es zum Beispiel von Verdi. Das Eintrittsalter jetzt nochmal zu erhöhen und die Frührente praktisch abzuschaffen, werde bei den Beschäftigten auf heftige Ablehnung treffen, so die IG Metall. Diese Vorschläge blenden die Arbeits- und Lebenssituation vieler Beschäftigter aus, sagt eine Gewerkschaftssprecherin.
1: Ja, also lassen wir uns mal überraschen, was da heute wirklich ganz konkret rauskommt und vor allem, was davon dann auch letztendlich umgesetzt wird.
0: Ne? Wir halten Sie wie immer auf dem Laufenden.
1: So, kurzer Blick auf die Uhr. Wir haben es damit 7 Uhr und 12 Minuten. Einen schönen guten Morgen.
0: Guten Morgen.
1: Ja, wir starten durch in den 23. Juni.
0: So, und jetzt am Wochenende ist es soweit. Da wird endlich das Schlagerboom Open Air aus Kitzbühel ausgestrahlt. Und da dürfen wir uns auf einige Weltpremieren freuen. Mehr dazu gibt es gleich hier bei uns in den Radio Paloma Star News.
1: 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Schönen guten Morgen jetzt mit den Flippers.

0: Julian Reim und Aloe Vera hier auf Radio Paloma, 100% deutscher Schlager, die neuen deutschen Schlager, die hören Sie hier bei uns immer zuerst. Wir haben 7.18 Uhr.
1: Diese Nachricht hier, die wird viele ärgern, die mit der Bahn unterwegs sind. Im Bordbistro gibt es seit diesem Monat zur beliebten Currywurst keine Pommes mehr.
0: Ja, die beliebte Beilage der Currywurst wurde jetzt von der Karte gestrichen, weil man sich bei der Bahn dazu entschieden hat, keine Tiefkühltruhen mehr einzusetzen, um die Gastronomie an Bord zuverlässiger zu machen, heißt es da.
1: Ja, mit anderen Worten scheinen die Dinger früher immer ausgefallen zu sein. Ja,
0: klingt so.
1: Und so wie es aussieht, fallen demnächst auch dann die Eiswürfel für Getränke weg. Hm. Und Nora, jetzt musst du ganz stark sein, ja. Auch Speiseeis wird es zukünftig nicht mehr geben in den Zügen der Deutschen Bahn.
0: Ja, und das ist wirklich ganz schön schwierig, ne? Wenn man sich dann nämlich aufregt und wieder einen heißen Kopf kriegt, dann hast du nichts um dich runterkühlen. Ja.
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1: Und heute Morgen geht es um Andreas Gabalier.
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1: Am Samstag ist es soweit, das Schlagerboom Open Air aus Kitzbühel wird endlich im Fernsehen ausgestrahlt. Mhm. Und dabei dürfen wir uns auf einige Weltpremieren freuen, ne?
0: Ja, unter anderem auf das Duett von Pietro Basile und Andreas Gabalier. Wir haben ja letzte Woche schon drüber gesprochen. Die beiden, die werden ja eine italienische Version von Ich singe ein Lied für dich singen. Mhm. Und zwar Una canzone per te. Und das Ganze wird so klingen.
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0: Das klingt auch nach Sommer und guter Laune. Und witzigerweise war es Andreas, der bei Pietro angefragt hat, ob der nicht Lust auf ein Duett hätte. Ja, und nach einer sehr langen Musiksession haben wir überlegt, wer welchen Part singt, sagt Pietro. Und am Ende haben wir uns entschieden, dass wir es nicht so ganz klassisch aufteilen. Mhm. Also ein cooler Mix, statt jeder immer nur eine Strophe.
1: Ja, wie das Ganze dann klingt, das werden wir am Freitag erfahren. Da erscheint nämlich die Single. Und am Samstag werden wir dann die TV-Premiere erleben. Ne?
0: Genau, beim Schlagerboom Open Air um 20.15 Uhr in der ARD.
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0: Marianne Rosenberg, rette mich durch die Nacht hier auf Radio Paloma, 100% deutscher Schlager. Wir haben 7.26 Uhr.
1: Die USA lockern Sanktionen für iranisches Öl. Mehr dazu hier gleich bei uns in den Radio Paloma Nachrichten um 7:30 Uhr.
0: Und bis dahin gibt's Sonja Liebing. Schönen guten Morgen.

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1: Ich bin Babette Büchner. Die Rentenkommission übergibt ihre Reformvorschläge heute offiziell an die Bundesregierung. Kernstücke der Pläne waren schon bekannt geworden. Kritik kommt zum Beispiel von Gewerkschaften an der Idee, das Rentenalter in den nächsten Jahrzehnten schrittweise anzuheben. Ein weiterer Vorschlag, die vorgezogene Rente ohne Abschläge für Menschen mit mindestens 45 Berufsjahren soll entfallen. Das Bundesverfassungsgericht verhandelt heute über die Finanzierung des öffentlich-rechtlichen Rundfunks. ARD und ZDF hatten 2024 in Karlsruhe Verfassungsbeschwerden eingereicht.
2: Die Kommission zur Ermittlung des Finanzbedarfs der Rundfunkanstalten hatte vorgeschlagen, den Rundfunkbeitrag ab Januar 2025 um 58 Cent im Monat zu erhöhen. Die Länder folgten dieser Empfehlung aber nicht und beließen den Beitrag wie bisher bei 18,36 Euro. Die Sender sollten zunächst Reformen umsetzen und Einsparmöglichkeiten ausschöpfen, argumentierten mehrere Länder. ARD und ZDF sehen aber ihre im Grundgesetz verankerte Rundfunkfreiheit verletzt. In Karlsruhe wollen sie unter anderem klären lassen, wie eng die Länder an die Empfehlungen der Kommission gebunden sind. Aus Karlsruhe, Jacqueline Melcher.
1: In deutschen Geschäften wird viel geklaut. Die Schäden dadurch haben im vergangenen Jahr einen Höchststand erreicht. Laut einer Studie des Handelsforschungsinstituts EHI wurden Waren im Wert von mehr als 4,3 Milliarden Euro gestohlen. Ein Plus von 3,1% gegenüber dem Vorjahr. Spirituosen, Zigaretten und Kaffee sind dabei besonders begehrt. Und zum Sport. Bei der Fußball-WM hat Frankreich seine Titelambitionen untermauert mit einem klaren 3:0 gegen den Irak. In der gleichen Gruppe zog Norwegen nach Punkten gleich mit einem 3:2 gegen den Senegal.
3: Es ist der Tag der Superstürmer hier bei dieser WM. Erst stellt Lionel Messi einen neuen Torrekord auf. Mit seinen 2 Treffern gegen Österreich steht der Argentinier jetzt bei 18 WM-Toren. Auf die könnte auch Kylian Mbappé bei dieser WM kommen. Beim Sieg gegen den Irak trifft auch er doppelt. Später zieht Norwegens Topstar Erling Haaland nach. Gegen Senegal schnürt auch er einen Doppelpack. Argentinien, Frankreich und Norwegen somit sicher in der nächsten Runde. Aus Winston-Salem, Thomas Bremser.
1: Heute Abend geht es dann weiter mit dem 2. WM-Spiel der Portugiesen gegen Usbekistan. Das Wetter, die aktuelle Vorhersage des deutschen Wetterdienstes. Der Tag startet mit viel Sonne, später gibt es dann im Süden einige Quellwolken und besonders aus dem Bergland heraus kann es einzelne Schauer und Gewitter geben. Die Temperaturen erreichen dabei im Norden und Osten 24 bis 30 Grad, ansonsten werden wieder 31 bis 37 Grad erreicht mit den höchsten Werten im Südwesten. Nur an den Küsten bleibt es kühler.
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4: 7.35 Uhr, einen schönen guten Morgen am Dienstag.
5: Guten Morgen.
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5: 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Ja, und gleich gibt's den nächsten Gewinner nach Leonard und jetzt Pietro Basile.

0: Nacht hier auf Radio Paloma, 100% deutscher Schlager. Wir haben es 7.40 Uhr und das heißt, bei uns wird jetzt wieder der Grill angeschmissen.
1: Jawohl.
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0: Da rufen wir jetzt mal an.
2: Carina Erdhüter.
0: Guten Morgen.
1: Hier sind die Radio Paloma Muntermacher.
2: Morgen.
0: Hallo Carina.
1: Carina, wir wollten mal fragen, wie denn Ihre Grillkünste so sind.
2: Oh, da überlasse ich meinem Mann.
0: Ah ja, okay, ist nicht schlimm,
1: dann
0: Carina.
1: Könnte Ihr Mann schon mal Bescheid sagen. Ja, demnächst werden Burger gegrillt.
0: Herzlichen Glückwunsch, Sie haben unser nächstes Barbecue-Bundle gewonnen von Fleischer und der Koch.
2: Dankeschön, da freuen wir uns aber.
0: Das ist sehr schön. Carina, ich halte das genauso wie Sie. Ich lasse den Mann am Grill stehen, lasse ihn schwitzen und dann, ich bin einfach diejenige, die dann das Ganze verzehrt und sich freut, wenn es an den Tisch gebracht wird. Ist es bei Ihnen auch so?
2: Das ist bei uns auch so.
0: Sehen Sie?
2: Beim Grillen ist das so, ja.
0: Ja, genau. Ich wollte gerade sagen, alles andere, da kümmern sich meistens wir Frauen drum. Aber beim Grillen, naja, irgendwo müssen wir die Männer ja mal machen lassen.
1: Ja,
0: ne?
1: Und wir Männer fühlen uns ja am Grill auch richtig wohl.
0: Naja, klar, mit einem schönen Bierchen in der Hand
1: so
0: und so.
1: Aus.
0: Ich verstehe das schon. Genau, sehen Sie. Also Carina, können Sie Ihrem Mann schon mal Bescheid sagen,
1: genau.
0: Ja, dass der sich demnächst kümmern muss, das Paket, das schicken will zu Ihnen. Da können Sie sich auf jeden Fall freuen. Und Carina, vielleicht haben Sie es ja schon mitbekommen. Wir haben ja hier noch ein kleines Tippspiel gestartet, ne?
2: Ja.
0: Sie haben ja nochmal die Chance auf das Final XXL Bundle im Wert von 250 Euro. Und alles, was wir von Ihnen wissen wollen, ist, was glauben Sie denn? Wer wird denn Weltmeister?
2: Mein Mann, der sitzt neben mir, der kennt sich da besser aus.
0: Na,
1: was sagt der Mann?
2: Aber ich würde sagen, Deutschland doch, oder?
1: Ja.
0: Was sagt der Mann? Also Carina, ich will jetzt nichts sagen, aber oft ist es so, wenn die Frauen ihre Männer gefragt haben, dann lagen sie daneben. Also hören Sie lieber auf Ihren Bauch.
2: Nee, also der ist sich da noch etwas unschlüssig.
0: Ja.
2: Aber ich sag Deutschland.
0: Okay, alles
1: das
0: klar.
1: Tragen wir ein. Wenn Deutschland gewinnt, und dann am nächsten Morgen quasi ihr Telefon klingelt, dann sind wir das und dann haben sie mit etwas gewonnen.
2: Ja, das
0: ist super. Also einfach doppelt Daumen drücken.
2: Ja,
1: so sieht's aus.
0: Super. Carina, dann liebe Grüße nochmal an den Mann. Das Paket, das macht sich auf den Weg zu Ihnen. Und damit wünschen wir Ihnen ganz viel Spaß, einen guten Hunger und natürlich weiterhin viel Spaß mit Radio Paloma.
2: Ja, vielen Dank.
0: Machen Sie es gut. Tschüss.
2: Ja, tschüss.
1: So, und das nächste WM.

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1: Eloy de Jong und Ross Anthony, viel mehr als das Beste hier auf Radio Paloma, 100% deutscher Schlager. Schönen guten Morgen, wir haben 7.52 Uhr.
2: Die USA lockern Sanktionen für iranisches Öl. Mehr dazu gibt's gleich hier bei uns in den Radio Paloma Nachrichten um 8.
1: Wir starten in den 23. Juni und was der Tag für uns bereithält, erfahren wir jetzt.
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4: Sie haben eine Menge Energie. Sie können anderen Menschen die Stirn bieten und die Zügel des eigenen Lebens straff in die Hand nehmen. Vielleicht reagieren Sie ein bisschen übertrieben.
3: Stier.
4: Besonders heute wirken Sie sehr herzlich und lebhaft. Mit Ihrer natürlichen Spontanität können Sie vieles schnell und unkompliziert meistern, ohne sich selbst einzuschränken.
3: Zwillinge.
4: Sofern Sie wollen, erleben Sie heute einen außergewöhnlichen Tag. Sie können den Rahmen des Gewohnten leicht überschreiten und Neues kennenlernen, wenn Sie nur die Gelegenheit nutzen.
3: Krebs.
4: Haben Sie heute wenig Lust, Ihren Pflichten nachzukommen? Falls Sie schlecht gelaunt sind, vergessen Sie nicht, dass Sie allein die Verantwortung für Ihr Wohlbefinden tragen.
3: Löwe.
4: Geistig wach und flexibel können Sie anspruchsvolle Arbeiten heute besonders gut bewältigen. Auch die Kommunikation mit den Mitmenschen ist in regem Fluss.
3: Jungfrau.
4: Die Frage nach dem Sinn des Lebens mag heute immer wieder auftauchen. Bilden Sie sich eine persönliche Meinung. Ein klares eigenes Weltbild stärkt das Selbstbewusstsein.
3: Waage.
4: Sie haben einen ausgeprägten Willen, der sich heute besonders impulsiv zeigt. Wenn Sie sich etwas vorgenommen haben, sind Sie überzeugt, es auch zu erreichen. Gut so.
3: Skorpion.
4: Die Chancen stehen gut, um den eigenen Spielraum zu erweitern. Wenn Sie sich umschauen, finden Sie mit Ihrem Selbstbewusstsein offene Türen, die Sie zu neuen Erfahrungen einladen.
3: Schütze.
4: Heute ist es für andere Menschen leicht, Sie zu beeinflussen, sowohl auf positive als auch auf negative Weise. Sie sind ziemlich verletzlich und sollten daher auf sich achten.
3: Steinbock.
4: Es ist, als ob ein Sonnenstrahl durch die Wolken dringen würde. Sie sind freundlich zu ihren Mitmenschen und ernten viel Wohlwollen. Genießen Sie das Leben.
3: Wassermann.
4: Das ist leider nicht Ihr Tag heute. Arbeiten Sie Ihre Pflichten ab und ruhen Sie sich aus.
3: Fische.
4: Sie dürften sich heute schnell angegriffen fühlen. Auch andere Menschen agieren aktiver und vielleicht auch aggressiver als üblich. Werten Sie nicht jede harmlose Bemerkung als Kampfansage.
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1: Ich bin Babette Büchner. Wie kann die Rente auch noch in den kommenden Jahrzehnten vernünftig finanziert werden? Die Rentenkommission schlägt insgesamt 30 Maßnahmen vor und wird sie heute Vormittag an die Bundesregierung übergeben. Am Wochenende waren Kernstücke der Pläne schon bekannt geworden. Es gab direkt jede Menge Kritik.
2: Vor allem aus dem linken Lager heißt es, geht gar nicht, denn es gibt eben auch Verlierer, wenn die Pläne so wie angedacht kommen. Die Rente mit 63 soll gestrichen werden, wir müssen also länger arbeiten. Das Ende der Minijobs soll kommen und die Beiträge werden möglicherweise steigen, weil wir eine Aktienrente aufbauen sollen. Eine Menge Zündstoffthemen also. Was die Regierung am Ende umsetzt, ist unklar, aber sie steht mächtig unter Druck. Claudia Wächter, Nachrichtenredaktion.
1: Kein Bock, Konzentrationsprobleme oder gar Aggressivität von Schülern machen Lehrkräften immer stärker zu schaffen. Das zeigt das deutsche Schulbarometer der Robert-Bosch-Stiftung. Fast die Hälfte der Befragten gab darin an, dass das Verhalten ihrer Schüler für sie die größte berufliche Belastung ist. Vor 2 Jahren hatte das nur gut jede dritte befragte Lehrkraft so empfunden. Der Iran will nach Angaben von US-Vizepräsident J.D. Vance wieder Inspektoren der Internationalen Atomenergiebehörde ins Land lassen. Einen Zeitplan dafür gäbe es aber noch nicht, sagte Vance zum Ende seiner Gespräche mit der iranischen Seite in der Schweiz. Der Iran bestätigte das allerdings noch nicht. Die Entscheidung müsse zuvor mit dem Parlament und dem Nationalen Sicherheitsrat abgestimmt werden, hieß es. Und zum Sport. Bei der Fußball-WM bereitet sich die deutsche Mannschaft ab heute auf das letzte Gruppenspiel gegen Ecuador am Donnerstag vor. Die DFB-Elf steht zwar schon als Gruppensieger fest, für Nadim Amiri ändert das aber nichts.
3: Wir müssen im Flow bleiben. Jeder Sieg tut uns gut. Und ich glaube auch einfach aus Respekt zu den anderen Nationen müssen wir das Spiel natürlich so angehen, als würde es auch für uns um alles gehen.
1: Heute früh hat Jordanien mit 2:1 gegen Algerien gewonnen. Zuvor hatte sich Frankreich klar mit 3:0 gegen den Irak durchgesetzt. Norwegen spielte 3:2 gegen den Senegal und Argentinien 2:0 gegen Österreich. Argentinien, Frankreich und Norwegen sind damit sicher in der nächsten Runde. Das Wetter, die aktuelle Vorhersage des Deutschen Wetterdienstes. Im Süden und in der Mitte bleibt es heiß mit 31 bis 37 Grad heute wieder maximal. Im Norden und Osten werden dagegen nur 24 bis 30 Grad erwartet und an den Küsten bleibt es noch kühler. Dazu gibt es heute viel Sonne und nur lockere Wolkenfelder, bevor später im Süden einige Quellwolken aufziehen und es einzelne Gewitter geben kann.
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4: Einen schönen guten Morgen.
5: Morgen.
4: Wir haben es 7:58 heute am Dienstag. So, in den Radio Paloma Nachrichten haben wir ja gerade alle Einzelheiten zu den letzten Spielen bei der Fußball-Weltmeisterschaft gehört. Ja. Mhm. Und für die deutsche Mannschaft heißt es ab heute wieder ackern. Ja, das Training beginnt wieder nach 2 freien Tagen.
5: Ja.
4: Und darauf blicken wir gleich.
5: Genau, das machen wir nach DJ Ötzi und jetzt Anna-Maria Zimmermann. Hier ist ein Sommer in Paris.

0: DJ Ötzi hier auf Radio Paloma, 100% deutscher Schlager. Wir haben es 8:09.
1: Wir schauen auch heute Morgen natürlich wieder auf die Fußball-Weltmeisterschaft. Und bevor wir einen Blick aufs deutsche Team werfen, werfen wir erstmal einen Blick auf die vergangene WM-Nacht.
0: Genau, Frankreich hat ja seine Titelambitionen eindrucksvoll untermauert mit einem klaren 3:0 gegen den Irak. Und in der gleichen Gruppe zog Norwegen nach Punkten gleich mit einem 3:2 gegen den Senegal.
1: So, und bei der deutschen Fußballnationalmannschaft beginnen heute die Vorbereitungen auf das ja doch eher bedeutungslose Spiel am Donnerstag gegen Ecuador.
0: Ja, und die große Frage dabei ist, welche Startelf wird denn der Bundestrainer bei diesem Spiel aufstellen und wer wird für Nico Schlotterbeck auflaufen, der sich ja verletzt hat im Spiel gegen Elfenbeinküste und für den die WM ja jetzt erstmal vorbei ist.
1: Ja, das alles besprechen wir heute Morgen mit Radio Paloma WM-Reporter Thomas Bremser. Einen schönen guten Morgen in die USA.
2: Guten Morgen aus Winston-Salem.
1: Oh Thomas, wo stehst du denn gerade? In der Kirche oder beim deutschen WM-Lager?
2: Ja genau, ich stehe hier auf dem Trainingsgelände an der Wake Forest University. Da gibt es auch eine Kirche, auf die gucke ich gerade und ja, scheinbar ist da gerade Gottesdienst.
0: Gut, ich meine, Gott ist ja auch Fußballfan, ja, das weiß ja wirklich jeder. So, lass uns mal auf das Spiel am Donnerstag schauen. Wie will denn der Bundestrainer das Spiel am Donnerstag angehen? Also will er den Ersatzspielern da eine Chance geben oder will er vielleicht einfach an der Startelf festhalten?
2: Ja, da gibt es ein Pro und Contra. Die einen sagen, er sollte auch mal Ersatzspieler spielen lassen, alleine um die Stimmung bei allen hochzuhalten und vielleicht auch mal was auszuprobieren, was dann in der K.O.-Runde noch wichtig werden könnte, wenn zum Beispiel jemand ausfällt. Andere sagen, das Team muss im Flow bleiben, er sollte genau so weiterspielen. Für Nadim Amiri ist klar, das Spiel ist alles andere als bedeutungslos.
3: Es werden wahrscheinlich wieder sehr viele Fans aus Deutschland auch da sein, alle in Deutschland werden das Spiel schauen, wir gehen das Spiel so an, als wäre es ein Finale.
2: Ich denke schon, dass Nagelsmann auf der einen oder anderen Position rotieren wird.
1: Ja, aber ganz sicher wird da sich was in der Abwehr tun. Ich meine, die WM ist ja leider für Nico Schlotterbeck vorbei. Mhm. Wie schwer hat es denn die deutsche Mannschaft getroffen?
2: Ja, das war schon eine emotionale Nummer. Schlotterbeck selbst schreibt bei Instagram, er müsse das Ganze erstmal für sich verarbeiten. Er will aber beim Team hier bleiben in Winston-Salem. Nadim Amiri findet es auch als Mitspieler schwer, mit dieser Verletzung umzugehen.
3: Du weißt eigentlich nicht, was du jetzt ihm sagen sollst, weil du siehst, dass der ist einfach leer. Wir müssen einfach für ihn da sein. Ich glaube, Ruhe tut ihm aber auch gut.
2: Für Schlotterbeck dürfte Antonio Rüdiger die erste Wahl sein, der Mann von Real Madrid. Auch Waldemar Anton wäre eine Option in der Abwehr.
0: Ja, aber es ist natürlich wirklich super ärgerlich. Mhm. Ne? Ich meine, da fieberst du ja als Fußballer auch drauf hin und dann zack, im zweiten Spiel ist das Ganze vorbei. Ja. So, wir sind ja safe weiter. Das heißt, wir stehen auf jeden Fall im 16. Finale. Der neue Modus, der macht's aber echt schwer, da jetzt herauszurechnen, wer denn unser nächster Gegner ist. Wie sieht die Mannschaft das denn?
2: Ja, Nadim Amiri hat sich ja am freien Tag als einziger blicken lassen. Hier und er hält nichts von diesen ganzen Gedankenspielen.
3: Weil man sieht bei der WM, jede Nation ist gut. Es gibt viele kleine Nationen, die sehr, sehr gutes Turnier spielen und man darf niemand unterschätzen.
2: Deutschland trifft ja auf einen Gruppendritten. Es gibt 12 Gruppen, die besten 8 der Gruppendritten kommen weiter. Dafür wird eine eigene Tabelle erstellt. Es zählt, wer am meisten Punkte hat, dann die bessere Tordifferenz und so weiter. Mhm. Alles sehr kompliziert. Der wahrscheinlichste Gegner ist aktuell Schottland.
1: Naja, ich sage an dieser Stelle, Hauptsache nicht Kap Verde.
0: Ja, also ich meine, die sind ja bisher ungeschlagen und ich sage mal so, die haben gegen Uruguay und gegen Spanien
1: Unentschieden geholt, ne?
0: Und bisher Wahnsinn. Ist da nichts passiert. Also das ist ja das, was Amiri meinte, ne? Diese kleinen Mannschaften, die sind nicht zu unterschätzen.
1: So, kurzer Blick auf die Uhr. Wir haben es mit 8:12. Einen schönen guten Morgen.
0: Guten Morgen.
1: Ja, es geht auf in den neuen Tag am 23. Juni.
0: Ja, und das Jahr 2026 ist ganz offensichtlich ein Jubiläumsjahr, ne? Also Helene Fischer feiert Jubiläum, Olaf der Flipper und auch Andrea Berg. Mehr dazu gibt es gleich hier bei uns in den Radio Paloma Star News.
1: 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Schönen guten Morgen jetzt mit Bianca ab.
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0: Roland Kaiser, wohin gehst du? Hier auf Radio Paloma 100% deutscher Schlager um gleich 20 nach 8.
1: Vor nicht mal 2 Wochen ist SpaceX ja an die Börse gegangen. Ja, und das mit einem Rekordwert.
0: Oh ja.
1: Der Börsengang machte Elon Musk zum ersten Billionär der Welt. Aber nun stürzt die Aktie ab.
0: Ja, die Leute haben ja ordentlich Gewinne realisiert und mitgenommen. Aber jetzt kurz nach Handelsbeginn fiel der Kurs um mehr als 10% auf etwa 165,51 Dollar. Und damit gab die Aktie jetzt den dritten Handelstag in Folge nach.
1: Ja, und wenn das so weitergeht, ne? Ich sag bloß Telekom-Aktie.
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1: Und heute Morgen geht es um Andrea Berg.
4: Du hast mich tausendmal belogen. Du hast mich tausendmal.
1: Ja, 2026 scheint wirklich ein Jubiläumsjahr zu sein. Ja?
0: Ja,
1: also ich meine, Helene Fischer feiert 20 Jahre auf der Bühne, Wolfgang Petri 50 Jahre auf der Bühne, Olaf der Flipper 65 Jahre auf der Bühne und auch bei Andrea Berg gibt es in diesem Jahr ein großes Jubiläum.
0: Genau, denn ihr absoluter Kulthit Du hast mich tausendmal belogen wird in diesem Jahr 25 Jahre alt und auch ihre erste Best-of-CD ist jetzt 25 Jahre her und dazu gibt's jetzt eine kleine große Überraschung.
5: Hallo ihr Lieben, in diesem Jahr feiern wir einen Geburtstag, nämlich 25 Jahre Best of und 25 Jahre tausendmal belogen. Aus diesem Anlass haben wir alle alten Songs nochmal neu aufgenommen und ganz, ganz viele kostbare Schätze mit auf das Album gepackt.
0: Ja, das ist doch wirklich eine große Überraschung, oder? Und darauf können wir uns schon freuen, denn der Song, der erscheint schon diese Woche, also am Freitag, am 26. Und das Album, das ist ab sofort vorbestellbar.
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0: Joey Heintle, schwer zu erklären, hier auf Radio Paloma, 100% deutscher Schlager um 8.28 Uhr.
1: Die Rentenkommission legt heute ihre Vorschläge zur Rentenreform vor. Mehr dazu gleich bei uns in den Radio Paloma Nachrichten um 8:30 Uhr. Und bis dahin, Christina Bach.
0: Du machst eine Frau erst zur Frau. Schönen guten Morgen.

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1: Ich bin Babette Büchner. Wie kann die Rente auch noch in den kommenden Jahrzehnten vernünftig finanziert werden? Die Rentenkommission schlägt insgesamt 30 Maßnahmen vor und wird sie heute Vormittag an die Bundesregierung übergeben. Am Wochenende waren Kernstücke der Pläne schon bekannt geworden. Es gab direkt jede Menge Kritik.
2: Vor allem aus dem linken Lager heißt es, geht gar nicht, denn es gibt eben auch Verlierer, wenn die Pläne so wie angedacht kommen. Die Rente mit 63 soll gestrichen werden, wir müssen also länger arbeiten. Das Ende der Minijobs soll kommen und die Beiträge werden möglicherweise steigen, weil wir eine Aktienrente aufbauen sollen. Eine Menge Zündstoffthemen also. Was die Regierung am Ende umsetzt, ist unklar, aber sie steht mächtig unter Druck. Claudia Wächter, Nachrichtenredaktion.
1: Kein Bock, Konzentrationsprobleme oder gar Aggressivität von Schülern machen Lehrkräften immer stärker zu schaffen. Das zeigt das deutsche Schulbarometer der Robert-Bosch-Stiftung. Fast die Hälfte der Befragten gab darin an, dass das Verhalten ihrer Schüler für sie die größte berufliche Belastung ist. Vor 2 Jahren hatte das nur gut jede dritte befragte Lehrkraft so empfunden. Der Iran will nach Angaben von US-Vizepräsident J.D. Vance wieder Inspektoren der Internationalen Atomenergiebehörde ins Land lassen. Einen Zeitplan dafür gäbe es aber noch nicht, sagte Vance zum Ende seiner Gespräche mit der iranischen Seite in der Schweiz. Der Iran bestätigte das allerdings noch nicht. Die Entscheidung müsse zuvor mit dem Parlament und dem Nationalen Sicherheitsrat abgestimmt werden, hieß es. Und zum Sport. Bei der Fußball-WM bereitet sich die deutsche Mannschaft ab heute auf das letzte Gruppenspiel gegen Ecuador am Donnerstag vor. Die DFB-Elf steht zwar schon als Gruppensieger fest, für Nadim Amiri ändert das aber nichts.
3: Wir müssen im Flow bleiben. Jeder Sieg tut uns gut. Und ich glaube auch einfach aus Respekt zu den anderen Nationen müssen wir das Spiel natürlich so angehen, als würde es auch für uns um alles gehen.
1: Heute früh hat Algerien mit 2:1 gegen Jordanien gewonnen. Zuvor hatte sich Frankreich klar mit 3:0 gegen den Irak durchgesetzt. Norwegen spielte 3:2 gegen den Senegal und Argentinien 2:0 gegen Österreich. Argentinien, Frankreich und Norwegen sind damit sicher in der nächsten Runde. Das Wetter, die aktuelle Vorhersage des Deutschen Wetterdienstes. Im Süden und in der Mitte bleibt es heiß mit 31 bis 37 Grad heute wieder maximal. Im Norden und Osten werden dagegen nur 24 bis 30 Grad erwartet und an den Küsten bleibt es noch kühler. Dazu gibt es heute viel Sonne und nur lockere Wolkenfelder, bevor später im Süden einige Quellwolken aufziehen und es einzelne Gewitter geben kann.
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4: Einen schönen guten Morgen, wir haben es 8.35 Uhr. 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

0: Vincent Groß um 8.41 Uhr.
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2: Ja, wir sind mittendrin in dieser Fußball-Weltmeisterschaft. Jawohl. Und da muss ich natürlich alles so ein bisschen unterordnen. Ne? Der Tagesablauf, der wird danach ausgerichtet, wann die Spiele laufen. Und gerade ihr Männer, ja, ihr stellt vieles hinten an beim Thema Fußball. Und darüber sprechen wir heute Morgen mit unserer Ordnungsexpertin Ursula Kittner.
0: Guten Morgen.
3: Guten Morgen.
0: Ja, wie schaffe ich denn trotz der vielen Fußballspiele, die jetzt laufen, doch noch Ordnung zu halten zu Hause? Ich meine, gerade wenn Freunde und Co. kommen, soll es ja trotzdem ordentlich sein.
3: Naja, also ich finde, wir dürfen jetzt einfach in dieser Zeit dürfen wir das Ganze mal ein bisschen lockerer nehmen tatsächlich. Und wenn ich viel Fußball gucke und vor dem Fernseher sitze, dann habe ich ja gar nicht so viel Zeit, Unordnung zu machen. Ne? Also darauf baue ich jetzt einfach mal. Aber letztendlich, das darf jetzt einfach mal so ein bisschen oberflächlicher, glaube ich, sein. Und auch wenn die Freunde kommen, ich glaube, denen ist das jetzt nicht so wichtig, ob irgendwo noch ein Krümelchen Staub liegt. Also ich glaube, wir dürfen uns da jetzt einfach ein bisschen entspannen und uns auf das Sommerbärchen freuen.
0: Okay, aber abwaschen und Co. sollte man trotzdem schon noch, ne?
3: Ja, das kann man tun. Aber letztendlich, auch wenn die Freunde zum Fußball gucken kommen, man kann das auch mal eben zusammen machen, ne? Das finde ich ist auch eine gute Möglichkeit. Und letztendlich entspannt damit umgehen, finde ich immer noch das Beste. Und wenn wir irgendwie sowas wie grillen und jeder bringt was mit, dann bringen die Leute ihre Schüsseln auch, bringen sie mit und nehmen die auch wieder mit nach Hause. Also da kann ich natürlich auch vorarbeiten bei solchen Dingen, ne? Und mir das da einfach machen. Da darf sich jeder, glaube ich, mal ein bisschen Gedanken machen, wie das am besten gehen kann.
2: Das stimmt. Gibt's denn aber vielleicht irgendwie auch so eine Faustregel, wie ich sag mal, innerhalb kürzester Zeit ganz, ganz viel schaffen kann, bevor der Besuch kommt zum Fußball gucken?
3: Ich denke jetzt als erstes so, so das Oberflächliche machen. Ich muss jetzt nicht anfangen, die Schränke aufzuräumen. Ja, da gehe ich mal davon aus, das darf jetzt mal einfach so bleiben in dieser Zeit. Aber Eieruhr stellen finde ich ja immer ein gutes Mittel, haben ja viele sicherlich hier schon oft gehört. Und dann wirklich gucken, welchen Raum brauche ich jetzt, was ist jetzt der Raum, der wirklich in Ordnung sein muss, was brauche ich vielleicht auch für Zubehör, wenn ich jetzt grillen will oder irgendwie sowas, ne? Dass ich die Dinge dann wirklich konzentriert angehe und mir das trotzdem so leicht wie möglich mache. Also ich weiß nicht, müssen wir jetzt unbedingt Gardinen waschen oder unter den Möbeln irgendwas sauber machen, müssen wir jetzt in der Zeit einfach nicht.
2: Nee.
3: Und letztendlich ist es ja die gute Vorplanung, ne? Darauf hinzuarbeiten, dafür ist es jetzt zu spät, aber zu sagen, hey, nächste Woche kommt jemand zu Besuch, was kann ich denn diese Woche schon dafür tun?
2: Also ein bisschen vorausschauend planen, ein bisschen auch wie beim Fußballspielen. Also sich schon mal auf den nächsten Gegner einstellen, in Anführungsstrichen. Ursula, vielen Dank für deine Tipps und wir hören uns nächste Woche wieder.
3: Ja, so machen wir das. Bis dann. Tschüss.
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0: Gleich bei uns in den Radio Paloma Nachrichten um 9 Uhr.
1: So, und wir schauen heute Morgen mal nach Sachsen-Anhalt. Dort sorgt aktuell ein Strandbad für Aufregung.
0: Ja, in Halle an der Saale sorgt eine Besucherregel für mächtig Wirbel. Wer nämlich nicht gut genug Deutsch spricht, der darf nicht ins Strandbad.
1: Ja, es heißt dabei, es geht um die Sicherheit der Badegäste, sagt der Betreiber. Claudia Wächter aus der Radio Paloma Redaktion ist dazu jetzt bei
0: Morgen.
1: Uns. Hallo Claudia.
2: Moin, moin.
1: Was heißt das denn genau? Also wie begründet er denn diese Maßnahme?
2: Also ganz konkret befürchtet der Chef Verständigungsprobleme nach dem Motto, mein Bademeister, kann ich auch noch mit Händen und Füßen Menschen, die kaum Deutsch verstehen, unsere Schwimmregeln erklären. Klar, er weiß, dass er damit eine Menge Kritik erntet, Rassismusvorwürfe im Raum stehen, aber er bleibt dabei und erklärt auch, warum. Er habe nämlich erst vor einigen Tagen ein Kleinkind aus dem tiefen See gefischt.
1: Ja, aber ich finde es ganz schön heftig, vor allen Dingen, was kommt als nächstes? Also dürfen dann Leute ohne entsprechende Bikini-Figur auch nicht mehr ins Schwimmbad,
0: ja,
1: weil
0: vielleicht.
1: Das wäre ja viel zu anstrengend, die zu retten. Also ich finde es echt schwierig.
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0: Frank Lukas und Schachmatt hier auf Radio Paloma, 100% deutscher Schlager, die neuen deutschen Schlager, die hören Sie hier bei uns immer zuerst. Wir haben es 8.51 Uhr.
1: Die Rentenkommission legt heute ihre Vorschläge zur Rentenreform vor. Mehr dazu

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1: Ich bin Babette Büchner. Die Bundesregierung will die Rente reformieren. Heute übergibt die Rentenkommission ihren Abschlussbericht an Bundeskanzler Friedrich Merz und Arbeitsministerin Bärbel Baas. Unionsparlamentsgeschäftsführer Hendrik Hoppenstedt warnte die Koalition davor, anschließend einzelne Vorschläge zu zerpflücken. Er sagte der deutschen Presseagentur, nicht jeder Vorschlag werde auf Gegenliebe stoßen. Das Aufschnüren einzelner Punkte werde aber automatisch Forderungen der Gegenseite nach sich ziehen. Das Anstrengendste für Lehrer ist häufig das Verhalten der Schüler. Das zeigt das Deutsche Schulbarometer der Robert-Bosch-Stiftung. Fast die Hälfte der befragten Lehrkräfte gab an, dass das für sie die größte berufliche Belastung ist.
2: Die Schüler können sich nicht gut konzentrieren, sie haben keinen Bock oder sie rufen ständig dazwischen. Dieses Verhalten der Kinder und Jugendlichen stresst Lehrer und Lehrerinnen und das zunehmend. In der aktuellen Schulbarometer-Umfrage haben 46% dort ihr Kreuz gemacht. Vor 2 Jahren waren es 34% der Befragten. An Grundschulen und Gymnasien ist die Lage offenbar etwas besser. Dort nehmen Lehrkräfte das Verhalten der Schüler weniger belastend wahr. Aus Berlin, Lea Matschulat.
1: Der Iran will nach Angaben von US-Vizepräsident J.D. Vance wieder Inspektoren der Internationalen Atomenergiebehörde ins Land lassen. Einen Zeitplan dafür gebe es aber noch nicht, sagte Vance zum Ende seiner Gespräche mit der iranischen Seite in der Schweiz. Der Iran bestätigte das noch nicht. Die Entscheidung müsse zuvor mit dem iranischen Parlament und dem Nationalen Sicherheitsrat abgestimmt werden, hieß es. Und zum Sport. Wir schauen auf die vergangene WM-Nacht. Frankreich hat mit 3:0 gegen den Irak gewonnen. In der gleichen Gruppe zog Norwegen nach Punkten gleich mit einem 3:2 gegen den Senegal.
3: Es ist der Tag der Superstürmer hier bei dieser WM. Erst stellt Lionel Messi einen neuen Torrekord auf. Mit seinen 2 Treffern gegen Österreich steht der Argentinier jetzt bei 18 WM-Toren. Auf die könnte auch Kylian Mbappé bei dieser WM kommen. Beim Sieg gegen den Irak trifft auch er doppelt. Später zieht Norwegens Topstar Erling Haaland nach. Gegen Senegal schnürt auch er einen Doppelpack. Argentinien, Frankreich und Norwegen somit sicher in der nächsten Runde. Aus Winston-Salem, Thomas Bremser.
1: Heute früh hat Algerien dann noch mit 2:1 gegen Jordanien gewonnen. Das Wetter, die aktuelle Vorhersage des Deutschen Wetterdienstes. Im Süden und in der Mitte bleibt es heiß mit 31 bis 37 Grad heute wieder maximal. Im Norden und Osten werden dagegen nur 24 bis 30 Grad erwartet und an den Küsten bleibt es noch kühler. Dazu gibt es heute viel Sonne und nur lockere Wolkenfelder, bevor später im Süden einige Quellwolken aufziehen und es einzelne Gewitter geben kann.
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4: Einen schönen guten Morgen heute am Dienstag. Wir haben es 8:53, das heißt, es wird höchste Zeit für das
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6: Genau, es gibt wie immer unsere Nur 9 Uhr Uhr zu gewinnen. Ein smarter Lautsprecher mit Wecker und Uhr und wir suchen in dieser Woche diesen jungen Mann hier.
7: Aber danke, danke schön.
4: Ja, wer ist das denn? Das ist die große Frage. Viele richtige Lösungen haben wir schon bekommen.
6: Ja.
4: Einige falsche auch und deswegen gibt es ja ab heute auch Tipps.
6: Genau, und der erste Tipp lautet wie folgt, er ist Papa einer Tochter.
7: Aber danke, danke schön.
4: Ja, wenn Sie jetzt wissen, wer das ist, Lösung abgeben auf radiopaloma.de. Morgen um diese Zeit gibt es den nächsten Hinweis und am Freitag die Auflösung.
6: Wir drücken Ihnen die Daumen.

0: Sarah Engels und DJ Herzbeat hier auf Radio Paloma, 100% deutscher Schlager. Wir haben es gleich 10 nach 9.
1: In den letzten Tagen wurde schon viel drüber geredet. Heute nun wird er offiziell vorgelegt, der Bericht der Rentenkommission.
0: Ja, darin enthalten knapp 30 Reformvorschläge für die Altersvorsorge. Und darüber sprechen wir mit Uli Reitinger aus der Radio Paloma Redaktion. Einen schönen guten Morgen.
2: Guten Morgen.
3: Ja, guten Morgen.
1: So, am Wochenende waren ja die Kernstücke der Pläne schon bekannt geworden. Wie genau sehen die denn aus?
3: Also, wir müssen in Zukunft wohl mehr in die Rentenkasse einzahlen. Ein Teil des Geldes soll dann an die Börse gehen. Eine neue kapitalgestützte zusätzliche Rente entsteht. Mhm. Außerdem schlagen die Experten vor, dass das Renteneintrittsalter an die Lebenserwartung gekoppelt wird. Das heißt, je älter wir werden, desto länger sollen wir auch arbeiten. Der nächste Schritt wird die Anhebung auf 68 Jahre sein. Und schließlich soll in Zukunft nicht mehr möglich sein, nach 45 Beitragsjahren ohne Abschläge früher in Rente zu gehen.
0: Okay, und wie sind da die Reaktionen?
3: Mhm. Also erstaunlicherweise hat SPD-Arbeitsministerin Baas die Vorschläge gelobt, auch wenn sie wahrscheinlich viele Härten im Gesetz abfedern und zahlreiche Ausnahmen einbauen wird. Für die Linken und die Gewerkschaften ist es eine wahre Giftliste. Schon jetzt erreichen viele die 67 Jahre nicht, weil ihr Job so anstrengend ist, heißt es zum Beispiel von Verdi. Das Eintrittsalter jetzt nochmal zu erhöhen und die Frührente praktisch abzuschaffen, werde bei den Beschäftigten auf heftige Ablehnung treffen, so die IG Metall. Diese Vorschläge blenden die Arbeits- und Lebenssituation vieler Beschäftigter aus, sagt eine Gewerkschaftssprecherin.
1: Ja, also lassen wir uns mal überraschen, was da heute wirklich ganz konkret rauskommt und vor allem, was davon dann auch letztendlich umgesetzt wird. Ne?
0: Wir halten Sie wie immer auf dem Laufenden.
1: So, kurzer Blick auf die Uhr. Wir haben es 9:11. Einen schönen guten Morgen am Dienstag, am 23. Juni.
0: Ja, und am Samstag ist es soweit. Dann wird endlich das Schlagerboom Open Air aus Kitzbühel ausgestrahlt. Und da dürfen wir uns auf eine Song-Weltpremiere freuen von Andreas Gabalier und Pietro Basile. Und wie dieses gemeinsame Duett klingt, das klären wir gleich hier bei uns in den Radio Paloma Star News.
1: 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Schönen guten Morgen jetzt mit der Gruppe Wind. Hier ist Lass die Sonne in dein Herz.

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0: Was ist letzte Nacht passiert? Daniel Sommer hier auf Radio Paloma, 100% deutscher Schlager. Die neuen deutschen Schlager, die hören Sie hier bei uns immer zuerst. Wir haben es 9.17 Uhr.
1: Diese Nachricht hier, die wird viele ärgern, die mit der Bahn unterwegs sind. Im Bordbistro gibt es seit diesem Monat zur beliebten Currywurst keine Pommes mehr.
0: Ja, die beliebte Beilage der Currywurst wurde jetzt von der Karte gestrichen, weil man sich bei der Bahn dazu entschieden hat, keine Tiefkühltruhen mehr einzusetzen, um die Gastronomie an Bord zuverlässiger zu machen, heißt es da.
1: Ja, mit anderen Worten scheinen die Dinger früher immer ausgefallen zu sein. Ja,
0: klingt so.
1: Und so wie es aussieht, fallen demnächst auch dann die Eiswürfel für Getränke weg. Hm. Und Nora, jetzt musst du ganz stark sein, ja. Auch Speiseeis wird es zukünftig nicht mehr geben in den Zügen der Deutschen Bahn.
0: Ja, und das ist wirklich ganz schön schwierig, ne? Ja. Wenn man sich dann nämlich aufregt und wieder einen heißen Kopf kriegt, dann hast du nichts, um dich runterkühlen. Ja.
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1: Und heute Morgen geht es um Andreas Gabalier.
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1: Am Samstag ist es soweit. Das Schlagerboom Open Air aus Kitzbühel wird endlich im Fernsehen ausgestrahlt. Mhm. Und dabei dürfen wir uns auf einige Weltpremieren freuen, ne?
0: Ja, unter anderem auf das Duett von Pietro Basile und Andreas Gabalier. Wir haben ja letzte Woche schon drüber gesprochen. Die beiden, die werden ja eine italienische Version von Ich sing ein Lied für dich singen. Mhm. Und zwar Una canzone per te. Und das Ganze wird so klingen.
4: Una canzone per te.
0: Klingt auch nach Sommer und guter Laune. Ja, und witzigerweise war es Andreas, der bei Pietro angefragt hat, ob der nicht Lust auf ein Duett hätte. Ja, und nach einer sehr langen Musiksession haben wir überlegt, wer welchen Part singt, sagt Pietro. Und am Ende haben wir uns entschieden, dass wir es nicht so ganz klassisch aufteilen. Mhm. Also ein cooler Mix, statt jeder immer nur eine Strophe.
1: Ja, wie das Ganze dann klingt, das werden wir am Freitag erfahren. Da erscheint nämlich die Single. Und am Samstag werden wir dann die TV-Premiere erleben. Ne?
0: Genau, beim Schlagerboom Open Air um 20.15 Uhr in der ARD.
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0: Matthias Reim und Tattoo hier auf Radio Paloma, 100% deutscher Schlager. Wir haben es 9.24 Uhr.
1: Die USA lockern Sanktionen für iranisches Öl. Mehr dazu und alle weiteren News gleich bei uns in den Radio Paloma Nachrichten um 9:30 Uhr.

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1: Ich bin Babit Büchner. Die Bundesregierung will die Rente reformieren. Heute übergibt die Rentenkommission ihren Abschlussbericht an Bundeskanzler Friedrich Merz und Arbeitsministerin Bärbel Baas. Unionsparlamentsgeschäftsführer Hendrik Hoppenstedt warnte die Koalition davor, anschließend einzelne Vorschläge zu zerpflücken. Er sagte der deutschen Presseagentur, nicht jeder Vorschlag werde auf Gegenliebe stoßen. Das Aufschnüren einzelner Punkte werde aber automatisch Forderungen der Gegenseite nach sich ziehen. Das Anstrengendste für Lehrer ist häufig das Verhalten der Schüler. Das zeigt das Deutsche Schulbarometer der Robert-Bosch-Stiftung. Fast die Hälfte der befragten Lehrkräfte gab an, dass das für sie die größte berufliche Belastung ist.
2: Die Schüler können sich nicht gut konzentrieren, sie haben keinen Bock oder sie rufen ständig dazwischen. Dieses Verhalten der Kinder und Jugendlichen stresst Lehrer und Lehrerinnen und das zunehmend. In der aktuellen Schulbarometer-Umfrage haben 46% dort ihr Kreuz gemacht. Vor zwei Jahren waren es 34% der Befragten. An Grundschulen und Gymnasien ist die Lage offenbar etwas besser. Dort nehmen Lehrkräfte das Verhalten der Schüler weniger belastend wahr. Aus Berlin, Lea Matschulat.
1: Der Iran will nach Angaben von US-Vizepräsident J.D. Vance wieder Inspektoren der Internationalen Atomenergiebehörde ins Land lassen. Einen Zeitplan dafür gebe es aber noch nicht, sagte Vance zum Ende seiner Gespräche mit der iranischen Seite in der Schweiz. Der Iran bestätigte das noch nicht. Die Entscheidung müsse zuvor mit dem iranischen Parlament und dem Nationalen Sicherheitsrat abgestimmt werden, hieß es. Und zum Sport. Wir schauen auf die vergangene WM-Nacht. Frankreich hat mit 3:0 gegen den Irak gewonnen. In der gleichen Gruppe zog Norwegen nach Punkten gleich mit einem 3:2 gegen den Senegal.
3: Es ist der Tag der Superstürmer hier bei dieser WM. Erst stellt Lionel Messi einen neuen Torrekord auf. Mit seinen 2 Treffern gegen Österreich steht der Argentinier jetzt bei 18 WM-Toren. Auf die könnte auch Kylian Mbappé bei dieser WM kommen. Beim Sieg gegen den Irak trifft auch er doppelt. Später zieht Norwegens Topstar Erling Haaland nach. Gegen Senegal schnürt auch er einen Doppelpack. Argentinien, Frankreich und Norwegen somit sicher in der nächsten Runde. Aus Winston-Salem, Thomas Bremser.
1: Heute früh hat Algerien dann noch mit 2:1 gegen Jordanien gewonnen. Das Wetter, die aktuelle Vorhersage des Deutschen Wetterdienstes. Im Süden und in der Mitte bleibt es heiß mit 31 bis 37 Grad heute wieder maximal. Im Norden und Osten werden dagegen nur 24 bis 30 Grad erwartet und an den Küsten bleibt es noch kühler. Dazu gibt es heute viel Sonne und nur lockere Wolkenfelder, bevor später im Süden einige Quellwolken aufziehen und es einzelne Gewitter geben kann.
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4: Und das um 9.34 Uhr. Einen schönen guten Morgen
5: guten
4: heute
5: Morgen.
4: Am Dienstag. Der nächste Sommertag ist da Und damit auch der nächste Tag, der ideal zum Grillen ist.
5: Ich wollte gerade sagen, jetzt ist es ja noch ideal. Es wird ja zum Wochenende fast schon ein bisschen zu heiß.
4: Ja.
5: Aber heiß geht es ja auch bei dieser Fußball-Weltmeisterschaft her. Und die kosten wir jetzt so richtig aus. 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
4: Wir drücken ganz fest die Daumen und starten jetzt in den 23. Juni mit Anna-Karina Wojcik. Auf einmal ist es wieder Sommer.

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0: Tommy Steiner, Parlez-vous français hier auf Radio Paloma, 100% deutscher Schlager. Schönen guten Morgen.
1: Guten Morgen.
0: Bonjour, wir haben es 9.42 Uhr.
1: Ja, da sind wir schon beim richtigen Stichwort, denn Ende der Woche ist es soweit. Da starten schon die ersten Bundesländer in die langen, großen Sommerferien. Und da geht es natürlich in den Urlaub. Und wir schauen in dieser Woche mal in die beliebtesten Reiseländer von uns Deutschen. Und es geht rüber zu unseren Nachbarn nach Frankreich, zu unserer Radio Paloma-Korrespondentin Rahel Sommer. Schönen guten Morgen. Morgen.
2: Hallo aus Paris.
1: Rahel, welche Regeln gelten denn bei euch eigentlich?
2: Hier in Frankreich gehören die Touristen ganz selbstverständlich dazu. Der Tourismus ist eine wichtige Einnahmequelle und die Gäste deshalb gern gesehen. Das heißt natürlich trotzdem nicht, dass alles erlaubt ist. Wer in der Innenstadt oben ohne oder in Badekleidung rumlaufen möchte, sollte vorher lieber einmal nachschauen, ob das verboten ist. Denn in einigen Orten droht dafür in Frankreich ein saftiges Bußgeld.
0: Oha.
2: Traditionell fahren auch die Französinnen und Franzosen gerne in ihrem eigenen Land in den Urlaub, vor allem in den Süden und in die Bretagne.
1: So, und wer nicht so weit wegfahren will, ne, dem könnte man ja alternativ noch die Bredouille vorschlagen,
0: ja. Stefan.
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0: Dreves Cordalis Petri und Anita hier auf Radio Paloma, 100% deutscher Schlager. Schönen guten Morgen am
1: guten
0: Dienstag.
1: Morgen.
0: Wir haben es 9.50 Uhr.
1: Das Bundesverfassungsgericht verhandelt gleich um 10 über die Finanzierung des öffentlich-rechtlichen Rundfunks. Mehr dazu gibt's gleich hier bei uns in den Radio Paloma Nachrichten.
0: So, und ab 10 heißt es heute nochmal Radio Paloma bei der Arbeit mit Carolina Kolodziej. Und jetzt folgt noch der Blick in die Sterne.
1: Heute für diesen 23. Juni.
2: 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Widder.
3: Sie haben eine Menge Energie. Sie können anderen Menschen die Stirn bieten und die Zügel des eigenen Lebens straff in die Hand nehmen. Vielleicht reagieren Sie ein bisschen übertrieben.
2: Stier.
3: Besonders heute wirken Sie sehr herzlich und lebhaft. Mit Ihrer natürlichen Spontanität können Sie vieles schnell und unkompliziert meistern.

0: ohne sich selbst einzuschränken.
1: Zwillinge.
0: Sofern Sie wollen, erleben Sie heute einen außergewöhnlichen Tag. Sie können den Rahmen des Gewohnten leicht überschreiten und Neues kennenlernen, wenn Sie nur die Gelegenheit nutzen.
1: Krebs.
0: Haben Sie heute wenig Lust, Ihren Pflichten nachzukommen? Falls Sie schlecht gelaunt sind, vergessen Sie nicht, dass Sie allein die Verantwortung für Ihr Wohlbefinden tragen.
1: Löwe.
0: Geistig wach und flexibel können Sie anspruchsvolle Arbeiten heute besonders gut bewältigen. Auch die Kommunikation mit den Mitmenschen ist in regem Fluss.
1: Jungfrau.
0: Die Frage nach dem Sinn des Lebens mag heute immer wieder auftauchen. Bilden Sie sich eine persönliche Meinung. Ein klares eigenes Weltbild stärkt das Selbstbewusstsein.
1: Waage.
0: Sie haben einen ausgeprägten Willen, der sich heute besonders impulsiv zeigt. Wenn Sie sich etwas vorgenommen haben, sind Sie überzeugt, es auch zu erreichen. Gut so.
1: Skorpion.
0: Die Chancen stehen gut, um den eigenen Spielraum zu erweitern. Wenn Sie sich umschauen, finden Sie mit Ihrem Selbstbewusstsein offene Türen, die Sie zu neuen Erfahrungen einladen.
1: Schütze.
0: Heute ist es für andere Menschen leicht, Sie zu beeinflussen, sowohl auf positive als auch auf negative Weise. Sie sind ziemlich verletzlich und sollten daher auf sich achten.
1: Steinbock.
0: Es ist, als ob ein Sonnenstrahl durch die Wolken dringen würde. Sie sind freundlich zu Ihren Mitmenschen und ernten viel Wohlwollen. Genießen Sie das Leben.
1: Wassermann.
0: Das ist leider nicht Ihr Tag heute. Arbeiten Sie Ihre Pflichten ab und ruhen Sie sich aus.
1: Fische.
0: Sie dürften sich heute schnell angegriffen fühlen. Auch andere Menschen agieren aktiver und vielleicht auch aggressiver als üblich. Werten Sie nicht jede harmlose Bemerkung als Kampfansage.
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1: Ich bin Babette Büchner. Wie kann die Rente auch noch in den kommenden Jahrzehnten vernünftig finanziert werden? Nun liegen die Empfehlungen der Rentenkommission vor. Bundeskanzler Friedrich Merz sagte bei der Entgegennahme des Pakets:
2: Sie haben sich mit großem Sachverstand einem der vermutlich schwierigsten Reformprojekte unserer Zeit gewidmet. Ihre Empfehlungen sind von allergrößter Bedeutung für uns, für unseren Sozialstaat, für uns als Wirtschaftsstandort, aber vor allem für uns als Gesellschaft insgesamt.
1: Gegenwind kommt schon aus diversen Richtungen. Kritik kommt zum Beispiel von Gewerkschaften an der Idee, das Rentenalter in den nächsten Jahrzehnten schrittweise anzuheben. Kein Bock, Konzentrationsprobleme oder Aggressivität von Schülern machen Lehrkräften immer stärker zu schaffen. Das zeigt das deutsche Schulbarometer der Robert-Bosch-Stiftung. Fast die Hälfte der Befragten gab darin an, dass das Verhalten ihrer Schüler für sie die größte berufliche Belastung ist. Vor 2 Jahren hatte das nur gut jede dritte befragte Lehrkraft so empfunden. Das Bundesverfassungsgericht verhandelt heute über die Finanzierung des öffentlich-rechtlichen Rundfunks. ARD und ZDF hatten 2024 in Karlsruhe Verfassungsbeschwerden eingereicht.
3: Die Kommission zur Ermittlung des Finanzbedarfs der Rundfunkanstalten hatte vorgeschlagen, den Rundfunkbeitrag ab Januar 2025 um 58 Cent im Monat zu erhöhen. Die Länder folgten dieser Empfehlung aber nicht und beließen den Beitrag wie bisher bei 18,36 Euro. Die Sender sollten zunächst Reformen umsetzen und Einsparmöglichkeiten ausschöpfen, argumentierten mehrere Länder. ARD und ZDF sehen aber ihre im Grundgesetz verankerte Rundfunkfreiheit verletzt. In Karlsruhe wollen sie unter anderem klären lassen, wie eng die Länder an die Empfehlungen der Kommission gebunden sind. Aus Karlsruhe, Jacqueline Melcher.
1: Und zum Sport. Bei der Fußball-WM hat sich Frankreich mit 3:0 gegen den Irak durchgesetzt. Wegen eines Unwetters musste das Spiel dabei 2 Stunden lang unterbrochen werden. Außerdem spielte Argentinien 2:0 gegen Österreich. Beide Tore machte Messi, der damit insgesamt 18 WM-Tore geschossen hat. 2 mehr als der bisherige Rekordhalter Miroslav Klose. Norwegen schlug Senegal mit 3:2 und Algerien besiegte Jordanien 2:1. Das Wetter, die aktuelle Vorhersage des Deutschen Wetterdienstes. Im Süden und in der Mitte bleibt es heiß mit 31 bis 37 Grad heute wieder maximal. Im Norden und Osten werden dagegen nur 24 bis 30 Grad erwartet und an den Küsten bleibt es noch kühler. Dazu gibt es heute viel Sonne und nur lockere Wolkenfelder, bevor später im Süden einige Quellwolken aufziehen und es einzelne Gewitter geben kann.
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4: Schönen Dienstag um kurz nach 10 Uhr. Ja, vielleicht haben Sie heute Morgen schon gedacht, ja, die Dienstage, die fühlen sich manchmal fast noch länger an als Montage, ja. Aber keine Sorge, wir machen Ihnen diesen Arbeitstag auf jeden Fall leichter. 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

0: Dienstagvormittag auf Radio Paloma, 100% deutscher Schlager. Und wenn Ihnen diese Hitzewelle so langsam zu viel wird, dann habe ich für Sie eine kleine gedankliche Abkühlung. Wir springen jetzt nämlich kurz in Richtung Weihnachten. Da gibt es vorzeitige Weihnachtsgeschenke für die Filmfans. Kein geringerer als der Grinch soll nämlich zurückkommen. Also Sie wissen schon, dieser grüne Weihnachtsmuffel, der ja Weihnachten komplett abschaffen wollen würde. 25 Jahre sind her, seitdem der Kultfilm gedreht wurde und nun wird also wohl an einer Fortsetzung gearbeitet. Ich hoffe ja sehr, dass Jim Carrey wieder seine legendäre Rolle des Grinches übernimmt. Und sobald es dazu weitere Neuigkeiten gibt, werden wir Sie natürlich auf dem Laufenden halten.
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Ella endlich hier auf Radio Paloma, 100% deutscher Schlager. Und für sie wird es ja ab September richtig besonders. Bei Zirkus Meets Schlager in Oberhausen steht sie ja gemeinsam mit Roncalli in der Manege. Was sie aber erwartet, das weiß sie selbst noch nicht so genau. Sie hat verraten, am liebsten

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Die Nockies mit 1 hier auf Radio Paloma, 100% deutscher Schlager. Die neuen deutschen Schlager, die gibt es bei uns immer zuerst. Die Bundesregierung will die Rente reformieren und deshalb übergibt die Rentenkommission heute ihren Bericht. Alle weiteren Meldungen aus Deutschland und der Welt hören Sie gleich in den 11 Uhr Nachrichten. Und danach gibt es unter anderem diesen Kultschlager. Amore, amore. Sowie auch neue Musik.

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1: Ich bin Babit Büchner. Die Rentenkommission hat der Bundesregierung 33 Vorschläge für eine große Rentenreform übergeben. Bundeskanzler Friedrich Merz stellt sich zu 100% hinter die Empfehlungen und hat die vollständige Umsetzung angekündigt.
2: Deswegen brauchen wir einen langen Atem und zugleich die Unterstützung der ganzen Gesellschaft. Alle Elemente dieses Reformpakets müssen jetzt zügig umgesetzt werden. Wir können es uns nicht erlauben, einzelne Maßnahmen herauszunehmen oder abzulehnen.
1: Auch Bundesarbeitsministerin Bärbel Baas sagte mit Blick auf die Vorschläge, es gebe jetzt kein Rosinenpicken. In dem Paket greife alles ineinander, sodass man nicht das eine oder andere weglassen könne. Die Ukraine hat Medienberichten zufolge erneut russische Ölanlagen auf der von Moskau annektierten Halbinsel Krim und auf dem gegenüberliegenden Festland angegriffen. Offiziell gibt es bislang keine Bestätigung. Das russische Verteidigungsministerium meldete lediglich den Abschuss von insgesamt 143 ukrainischen Drohnen, ohne Angaben zu den Folgen zu machen. Die Schäden durch Diebstahl im deutschen Einzelhandel haben im vergangenen Jahr einen Höchststand erreicht. Einer Studie des Handelsforschungsinstituts EHI zufolge wurden Waren im Wert von mehr als 4,3 Milliarden Euro gestohlen. Ein Plus von gut 3% gegenüber 2024.
3: Nicht nur die Kunden greifen zu, auch Mitarbeiter und Lieferanten. Doch den weitaus größten Schaden verursacht der Diebstahl durch Kunden. Das Paar Socken mal eben in die Tasche fallen lassen, die Packung Käse unauffällig im Rucksack verschwinden lassen. Das an sich sind zwar kleine Fälle, doch sie summierten sich zusammen mit größeren Diebstählen im vergangenen Jahr auf einen Schaden von gut 3 Milliarden Euro. Die Diebstähle der Mitarbeiter belaufen sich auf 910 Millionen Euro. Lea Matschulat, Nachrichtenredaktion.
1: Eine Woche Strand oder Berge, für viele Menschen bleibt das unbezahlbar. Wie 2024 lebte auch 2025 gut jede fünfte Person hierzulande in einem Haushalt, der sich nach eigener Einschätzung keine einwöchige Urlaubsreise leisten konnte. Insgesamt waren das laut Statistischem Bundesamt 17,3 Millionen Menschen. Besonders häufig fehlt demnach Alleinerziehenden das Geld. Das Wetter, die aktuelle Vorhersage des Deutschen Wetterdienstes. Im Süden und in der Mitte bleibt es heiß mit 31 bis 37 Grad heute wieder maximal. Im Norden und Osten werden dagegen nur 24 bis 30 Grad erwartet und an den Küsten bleibt es noch kühler. Dazu gibt es heute viel Sonne und nur lockere Wolkenfelder, bevor später im Süden einige Quellwolken aufziehen und es einzelne Gewitter geben kann.
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4: Kurz nach 11 Uhr, also Zeit einmal kurz durchzuatmen, vielleicht die zweite Kaffeepause einzulegen oder vielleicht die ersten Häkchen auf der To-Do-Liste zu machen. 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

Dienstagvormittag mit Radio Paloma, 100% deutscher Schlager. Und gleich gibt es Neuigkeiten aus der Welt, wo man merkt, wie besonders unsere ganz normalen Dinge hier in Deutschland und auch unsere eigenen Marken eigentlich sind. Also welcher deutscher Discounter gerade in New York sehr beliebt ist, das hören Sie gleich. Vorher Roland Kaiser mit Amore, Amore.

0: Vincent Groß und die Estereo Brothers mit ihren neuen gemeinsamen Titel Amore mit Mio hier auf Radio Paloma. 100% deutscher Schlager. Denken Sie daran, die neuen deutschen Schlager, die gibt es bei uns immer zuerst. Ja, und manchmal ist es so, man merkt erst im Ausland, dass das, was für uns hier in Deutschland zum Beispiel total normal ist, woanders plötzlich so besonders ist. Während wir hier sagen, ach, ich fahr mal kurz zu Aldi einkaufen, ja, da stehen die Menschen in New York tatsächlich stundenlang dafür an. Also mitten in Manhattan hat eine neue Aldi-Filiale eröffnet, und zwar direkt an der 42. Straße, also nur ein paar Schritte von dem berühmten Times Square entfernt, zwischen Broadway-Theatern, Wolkenkratzern und Touristenmassen. Da haben jetzt über 500 Menschen auf die Eröffnung dieser Filiale gewartet. Zu einem natürlich wegen der Geschenktüten und Sonderaktionen, aber viele sagen dort auch ganz ehrlich, wegen der Preise und weil die deutsche Discounter-Marke dort inzwischen echten Kultstatus hat.
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0: Schönen Dienstag mit Radio Paloma, 100% deutscher Schlager. Die Rentenkommission hat ihre Empfehlungen zu der Reform der Rente der Bundesregierung heute übergeben. Was sonst noch wichtig ist, hören Sie gleich in den Nachrichten um 12 Uhr. Und danach gibt es unter anderem Kultschlager.
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0: Und auch Aktuelles. Auf radiopaloma.de und in unserer kostenlosen App finden Sie außerdem 7 Subchannels mit Schlagern je nach Lust und Laune. Wie zum Beispiel den Kultschlager-Subchannel mit Titeln, den wir jetzt hören. Immer wieder sonntags von Cindy und Bert.

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1: Ich bin Babette Büchner. Die Rentenkommission hat der Bundesregierung ihre Vorschläge für eine große Rentenreform übergeben. Bundeskanzler Friedrich Merz will nun alle Elemente zügig umsetzen.
2: Die 33 Maßnahmen greifen ineinander und balancieren sich aus, betonte Merz bei der Pressekonferenz in Berlin. Wichtigste Säule bleibt demnach die gesetzliche Rente, die auch nicht gekürzt werde, versprach der Kanzler. Hinzu kommen soll eine Kapitalrente, die von Arbeitnehmern und Arbeitgebern je zur Hälfte getragen wird. Die Renten sollen schwächer steigen als das Lohnniveau und das Renteneintrittsalter angehoben und an die Lebenserwartung gekoppelt werden. Außerdem sollen künftig auch Selbstständige und Politiker einzahlen, nicht aber Beamte. Tanja Wagner, Nachrichtenredaktion.
1: Die Bundesanwaltschaft ermittelt gegen mutmaßliche Mitglieder der Terrororganisation Islamischer Staat. In Baden-Württemberg, Brandenburg und Hessen haben Beamte die Wohnungen von 5 Beschuldigten durchsucht. Gegen sie wird wegen Mitgliedschaft in einer ausländischen terroristischen Vereinigung ermittelt. Sie sollen demnach zur Vernetzung und Geldbeschaffung für den IS nach Deutschland gekommen sein. Nirgendwo in Deutschland wird so viel Geld mit E-Bikes gemacht wie in Deutschland. Doch nach Jahren des Booms ist der Markt allmählich gesättigt, zeigt eine Studie der Beratungsgesellschaft EY Parthenon. Kunden profitieren in Form sinkender Preise. E-Bikes kosteten demnach im vergangenen Jahr 4% weniger als im Jahr zuvor. Die Preise herkömmlicher Fahrräder blieben dagegen stabil. Und zum Fußball. Bundestrainer Julian Nagelsmann muss vor dem nächsten WM-Spiel am Donnerstag entscheiden, wie er den Ausfall von Nico Schlotterbeck ausgleicht. Nach dem freien Tag gestern startet das DFB-Team heute mit der Vorbereitung auf das Duell mit Ecuador.
3: Den ganz großen Druck hat die deutsche Mannschaft ja nicht mehr gegen Ecuador, denn der Gruppensieg ist ja schon perfekt. Aber ein Spannungsabfall soll natürlich unbedingt verhindert werden, damit die Mannschaft im Flow bleibt für das erste K.O.-Spiel am Montag kommender Woche. Während der Einsatz von Antonio Rüdiger in der Innenverteidigung relativ klar scheint, bleibt die Frage, wie viel der Bundestrainer im sportlich bedeutungslosen dritten Gruppenspiel noch wechselt. Zum Beispiel, ob Superjoker Dennis Undaf mal von Beginn an ran darf. Thomas Thonfeld, Nachrichtenredaktion.
1: Anpfiff ist am Donnerstag wieder um 22 Uhr unserer Zeit. Das Wetter. Die aktuelle Vorhersage des deutschen Wetterdienstes. Im Süden ziehen einige Quellwolken auf und es kann später einige Schauer und Gewitter geben. Ansonsten bleibt es auch heute Nachmittag meist sonnig oder nur locker bewölkt. Bei 24 bis 30 Grad im Norden und Osten und bis zu 37 Grad im Südwesten. Morgen werden dann 27 bis 34 Grad im Norden und 32 bis 39 Grad im Rest des Landes erwartet. Dazu gibt es wieder viel Sonne und über dem südlichen Bergland einzelne Gewitter.
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4: 12 Uhr, Halbzeit also. Und weil wir aktuell auch immer wieder in die USA schauen, heute Abend geht ja die WM natürlich weiter. Portugal trifft auf Usbekistan und England auf Ghana. 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Und gute Laune für Ihren Arbeitstag, die gibt es jetzt von Vanessa Mai mit Sommerwind.

Melanie Sanders gehen nicht in die Stadt hier auf Radio Paloma. 100% deutscher Schlager am Dienstagmittag. Und eine Künstlerin bekommt heute als allererste Schlagersängerin eine ganz besondere Ehrung. Die Details dazu, die hören Sie gleich in den Radio Paloma Star News. 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

0: Schönen Dienstag mit Radio Paloma, 100% deutscher Schlager.
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0: Heute geht es um Stefanie Hertel.
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0: Große Ehre für Stefanie. Sie bekommt heute den Sächsischen Verdienstorden verliehen, also die höchste Auszeichnung des Freistaates Sachsen. Und damit schreibt sie ein kleines Stück Schlagergeschichte, denn sie ist die allererste Schlagersängerin überhaupt, die diese Ehrung erhält. Gewürdigt wird nicht nur ihre erfolgreiche Karriere, sondern auch ihre Rolle als Botschafterin ihrer Heimat, dem Vogtland, das ihr seit vielen Jahren weit über die Region hinaus bekannt macht. Und verliehen wird der Orden ihr in der Albrechtsburg in Meißen, natürlich durch Ministerpräsident Michael Kretschmer höchstpersönlich. Ja, und es ist nicht die erste besondere Auszeichnung für Stefanie, denn schon im vergangenen Jahr wurde sie für ihr soziales Engagement geehrt. Also ein schöner Moment für eine Künstlerin, die seit Jahrzehnten zu den deutschen Schlagern dazugehört.
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0: Daniele Taverna mit Wie ein Echo, wie ein Déjà-vu hier auf Radio Paloma. 100% deutscher Schlager. Die neuen deutschen Schlager, die hören Sie bei uns immer zuerst. Und Daniele ist ja Oberbayer mit italienischen Wurzeln. In dieser neuen Single verbindet er wieder beides. Also modernen Popschlager und dieses mediterrane Lebensgefühl. Genau darum geht's ja auch in diesem Song. Um Erinnerungen und Gefühle, die selbst mit Abstand manchmal wieder auftauchen. Wie ein Echo halt.
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0: Kultschlager von Matthias Reim hier auf Radio Paloma. 100% deutscher Schlager. Die Vorschläge der Rentenkommission zur Rentenreform liegen nun der Bundesregierung vor. Und weitere Meldungen gibt es gleich in den Nachrichten um 13 Uhr. Danach hören wir Kultschlager von Gigi Anderson.
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0: Und auch den neuen Titel von Fantasy.
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1: Ich bin Babette Büchner. Die Empfehlungen der Rentenkommission sollen zügig 1:1 umgesetzt werden. Das haben Bundeskanzler Friedrich Merz und Arbeitsministerin Bärbel Baas nach der Übergabe angekündigt. Merz betonte jedoch,
2: es muss sich keine Bürgerin, kein Bürger Sorgen machen. Der soziale Ausgleich bleibt bestehen, das aktuelle Rentenniveau bleibt erhalten. Einen fundamentalen Systembruch wird es nicht geben.
1: Kern ist eine neue Kapitalrente, für die die Rentenbeiträge steigen würden. Am Ende verspricht das Konzept für junge Leute höhere Altersbezüge als das, was Rentner heute haben. Die Bundesanwaltschaft ermittelt gegen mutmaßliche Mitglieder der Terrororganisation Islamischer Staat und durchsucht seit dem Morgen deshalb Wohnungen in Baden-Württemberg, Brandenburg und Hessen. Ermittelt wird gegen 5 Verdächtige.
3: Konkret geht es um den Vorwurf Mitgliedschaft in einer ausländischen Terrorvereinigung. Und nicht nur das. Die Ermittler vermuten, dass die 5 hier nach Deutschland eingereist sind, um andere IS-Anhänger zu kontaktieren, um Netzwerke aufzubauen und um Geld zu beschaffen. Durchsuchungen gab es etwa auch bei rund 1 Dutzend Personen, die im Moment aber noch nicht verdächtig sind. Und Stand jetzt wurde auch noch niemand festgenommen. Doch die Ermittlungen laufen. Claudia Wächter, Nachrichtenredaktion.
1: Der iranische Botschafter bei den Vereinten Nationen hat US-Vizepräsident J.D. Vance widersprochen. Es gibt noch kein grünes Licht für die Inspektoren der Internationalen Atomenergiebehörde. Vance hatte gesagt, der Iran werde sie ins Land lassen, einen Zeitplan gebe es jedoch bisher nicht. Das sei aber Gegenstand der Gespräche einer Arbeitsgruppe, die erst noch zusammentreten müsse, sagte nun der Botschafter. Eine Woche Strand oder Berge, für viele Menschen bleibt das unbezahlbar. Wie 2024 lebte auch 2025 gut jede 5. Person hierzulande in einem Haushalt, der sich nach eigener Einschätzung keine einwöchige Urlaubsreise leisten konnte. Insgesamt waren das laut Statistischem Bundesamt 17,3 Millionen Menschen. Besonders häufig fehlt demnach Alleinerziehenden das Geld. Das Wetter. Die aktuelle Vorhersage des Deutschen Wetterdienstes. Im Süden ziehen einige Quellwolken auf und es kann später einige Schauer und Gewitter geben. Ansonsten bleibt es auch heute Nachmittag meist sonnig oder nur locker bewölkt. Bei 24 bis 30 Grad im Norden und Osten und bis zu 37 Grad im Südwesten. Morgen werden dann 27 bis 34 Grad im Norden und 32 bis 39 Grad im Rest des Landes erwartet. Dazu gibt es wieder viel Sonne und über dem südlichen Bergland einzelne Gewitter.
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4: Es ist mittlerweile kurz nach 13 Uhr und falls heute noch nicht alles so rund läuft, haben wir für Sie etwas, worauf Sie sich auf jeden Fall freuen können, denn jeden Tag bis zum großen WM-Finale verlosen wir von Montag bis Freitag ein Barbecue-Burger-Bundle von Fleischer und der Koch. 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So einfach geht das also und wir hören jetzt Helene Fischer und Luis Fonsi mit Vamos a Marte.
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Dienstagnachmittag hier auf Radio Paloma, 100% deutscher Schlager. Made in Germany, das war doch eigentlich immer das Versprechen für Qualität, oder? Aber ausgerechnet wir Deutschen, wir vertrauen den Siegeln nicht mehr einfach so blind. Warum das so ist, hören Sie hier gleich.

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0: Fantasy mit deren neuen Titel, jeder Tag mit dir hier auf Radio Paloma, 100% deutscher Schlager. Denken Sie daran, die neuen deutschen Schlager, die hören Sie bei uns immer zuerst. Und Sie kennen das bestimmt auch noch, früher hat man ja beim Einkaufen ein Made in Germany Siegel gesehen und hat sich gedacht, alles klar, gute Qualität, kann man sich mal gönnen. Heute ist es aber so, dass wir das Produkt ja nochmal mehrmals umdrehen und genauer hinschauen. Denn gerade bei Technik, Haushaltsgeräten oder auch Werkzeug, da stellen sich die Kunden immer mehr die Frage, was bedeutet Made in Germany eigentlich heute noch? Also komplett hier gestellt oder kommen die Teile aus aller Welt und am Ende passiert vielleicht nur noch der letzte Schritt hier in Deutschland. Und so eindeutig ist es auch gar nicht. Also es gibt bis heute kein eigenes Gesetz dafür, das exakt festlegt, wann ein Produkt diesen Siegel tragen darf. Entscheidend ist juristisch nicht, wo jede Schraube herkommt, sondern wo der wichtigste Teil der Wertschöpfung entsteht. Heißt konkret, Elektronik kann aus Asien kommen, die Einzelteile aus Osteuropa, die Software vielleicht aus Indien und am Ende wird vielleicht in Deutschland montiert. Im Ausland gilt Made in Germany aber weiterhin als eines der stärksten Qualitätssiegel überhaupt. Der Trend zeigt aber, dass ausgerechnet wir Deutschen selbst inzwischen kritisch hinschauen.
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schönen Nachmittag bei der Arbeit mit Radio Paloma, 100% deutscher Schlager. Die Rentenkommission hat heute ihre Empfehlungen zu der Reform der Rente der Bundesregierung übergeben. Alle weiteren tagesaktuellen Ereignisse hören Sie gleich in den 14 Uhr Nachrichten. Und danach freuen Sie sich schon auf diesen aktuellen Titel von Nino D'Angelo und Marina Marx.

0: diesen Kultschlager von Gitte Henning.
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0: Bis dahin hören wir Roland Kaiser mit Manchmal möchte ich schon mit dir von 1982 aus unserem Kultschlager-Subtunnel. Den finden Sie auf radiopaloma.de und in der kostenlosen Radio Paloma App.

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1: Ich bin Jan-Henner Reitze. Die Rentenkommission hat ihre Reformvorschläge an die Bundesregierung übergeben und Bundeskanzler Friedrich Merz hat gleich bei der Übergabe erklärt, alle Empfehlungen komplett umsetzen zu wollen.
2: Die 33 Maßnahmen greifen ineinander und balancieren sich aus, betonte Merz bei der Pressekonferenz in Berlin. Auch Arbeitsministerin Baas sagte, dass es keine Rosinenpickerei geben dürfe. Einzelne Maßnahmen herauszunehmen, könne man sich nicht erlauben. Wichtigste Säule bleibt demnach die gesetzliche Rente, die auch nicht gekürzt werde, versprach der Kanzler. Hinzu kommen soll eine Kapitalrente, die von Arbeitnehmern und Arbeitgebern je zur Hälfte getragen wird. Die Renten sollen schwächer steigen als das Lohnniveau und das Renteneintrittsalter angehoben und an die Lebenserwartung gekoppelt werden. Tanja Wagner, Nachrichtenredaktion.
1: Wegen Terrorverdacht sind heute in Baden-Württemberg, Brandenburg und Hessen die Wohnungen von 5 Verdächtigen durchsucht worden. Vorgeworfen wird ihnen Mitgliedschaft in der Terrororganisation Islamischer Staat. Sie sollen Geld beschafft haben, für den IS nach Deutschland gekommen sein und die Vernetzung der Organisation vorangetrieben haben. Im ersten Halbjahr des Jahres werden in Deutschland voraussichtlich 12.900 Unternehmen Insolvenz anmelden. Das geht aus einer Prognose von Kreditreform hervor. Das wäre ein Anstieg von knapp 8% im Vergleich zum Vorjahr und der höchste Stand seit 2013. Und zum Fußball-Bundestrainer Julian Nagelsmann muss vor dem abschließenden WM-Gruppenspiel übermorgen von Deutschland gegen Ecuador entscheiden, wer den Ausfall von Nico Schlotterbeck ausgleicht. Alles deutet darauf hin, dass Antonio Rüdiger den Platz in der Innenverteidigung übernimmt.
3: Den ganz großen Druck hat die deutsche Mannschaft ja nicht mehr gegen Ecuador, denn der Gruppensieg ist ja schon perfekt. Aber ein Spannungsabfall soll natürlich unbedingt verhindert werden, damit die Mannschaft im Flow bleibt für das erste K.O.-Spiel am Montag kommender Woche. Während der Einsatz von Antonio Rüdiger in der Innenverteidigung relativ klar scheint, bleibt die Frage, wie viel der Bundestrainer im sportlich bedeutungslosen dritten Gruppenspiel noch wechselt. Zum Beispiel, ob Superjoker Dennis Undav mal von Beginn an ran darf. Thomas Thonfeld, Sportredaktion.
1: Der WM-Spieltag heute Abend beginnt um 19 Uhr mit der Begegnung Portugal gegen Usbekistan. Das Wetter, die Vorhersage des Deutschen Wetterdienstes. Es ist verbreitet sonnig oder es ziehen ein paar Wolken durch. Im Süden bilden sich am ersten Quellwolken und es kann Schauer und Gewitter geben, örtlich mit Unwetterpotenzial. Die Temperaturen dazu 24 bis 30 Grad im Osten und bis zu 37 Grad im Südwesten. Morgen werden dann 27 bis 34 Grad im Norden und 32 bis 39 Grad im Rest des Landes erwartet. Dazu gibt es wieder viel Sonne und im Süden sind wieder Gewitter möglich.
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4: Es ist kurz nach 14 Uhr und die Sonne, die meint es ja weiterhin ziemlich gut mit uns. So langsam kommt aber bei vielen wahrscheinlich auch schon dieser kleine Gedanke und die Vorfreude auf den Feierabend. Ja, heute Abend wird es bei der WM wieder sportlich werden. Was aber dazu nicht fehlen darf, ist die Verpflegung. 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

spielen hier auf Radio Paloma 100% deutscher Schlager. In den ersten Bundesländern starten nächste Woche schon die Sommerferien. Warum sich die Lehrer womöglich auf die Pause freuen werden, was die im Schulalltag am meisten belastet, das hören Sie hier gleich.

0: Schönen Nachmittag hier auf Radio Paloma, 100% deutscher Schlager. Nächste Woche starten in Hessen, Rheinland-Pfalz und im Saarland ja bereits die Sommerferien. Und während die Eltern vielleicht nicht so glücklich darüber sind, werden sich die Lehrer über diese Auszeit freuen. Denn das Anstrengendste für Lehrer und Lehrerinnen ist häufig das Verhalten der Schüler. Das zeigt jedenfalls das Deutsche Schulbarometer der Robert-Bosch-Stiftung. Und demnach geben 46% der befragten Lehrkräfte an, dass das Verhalten ihrer Schülerinnen und Schüler für sie die größte berufliche Belastung ist. Lea Matschula, sie hat die Details für uns.
1: Die Schüler können sich nicht gut konzentrieren, sie haben keinen Bock oder sie rufen ständig dazwischen, werden womöglich auch aggressiv. Dieses Verhalten der Kinder und Jugendlichen stresst Lehrer und Lehrerinnen und das zunehmend. In der aktuellen Schulbarometer-Umfrage haben 46% dort ihr Kreuz gemacht. Vor 2 Jahren waren es 34% der Befragten. An Grundschulen und Gymnasien ist die Lage offenbar etwas besser. Dort nehmen Lehrkräfte das Verhalten der Schüler weniger belastend wahr.
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Die Rodensteiner hier auf Radio Paloma, 100% deutscher Schlager. Laut einer neuen Studie nervt deutsche Mieter die Parkplatzsuche nach dem Feierabend mehr als die Höhe der monatlichen Miete. Und ich meine, kein Wunder, also wer jeden Abend 45 Runden dreht, zahlt am Ende mehr für Benzin als für die Warmmiete.

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0: Gebert mit Alles bleibt anders hier auf Radio Paloma. 100% deutscher Schlager, die neuen deutschen Schlager, die hören Sie bei uns immer zuerst. Die Vorschläge der Rentenkommission zur Rentenreform, die liegen nun der Bundesregierung vor. Alles, was sonst noch heute wichtig ist, das hören Sie gleich um 15 Uhr in den Nachrichten. Und danach gibt es in der Feierabendshow bei Katharina Redemann diesen Kultschlager.
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0: Sowie auch diesen neuen Titel.
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0: Und ich verabschiede mich für heute von Ihnen mit etwas zum Mitfeiern. Jetzt gibt's den Wellermann-Song von Buddy, Vox Club und Markus Becker aus unserem neuen Subchannel Radio Paloma Extreme. 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
1: Ich bin Jan-Henner Reitzer. Bundeskanzler Friedrich Merz will alle Vorschläge der Rentenkommission für eine Reform umsetzen. Es sind insgesamt 33 und teilweise sind sie umstritten. Die Vorschläge sind heute in Berlin übergeben worden und Merz erklärte, keine der Empfehlungen ändern zu wollen.
2: Ohne Reformen würden unweigerlich das Rentenniveau sinken und die Beiträge steigen. Mit dieser Reform können wir das umkehren.
1: Zum Beispiel soll das Rentenalter in kleinen Schritten über 67 steigen. Außerdem soll eine Kapitalrente eingeführt werden. Das heißt, Arbeitgeber und Arbeitnehmer zahlen Teile vom Einkommen in einen Aktienfonds, um Kapital fürs Alter anzusparen. Altersteilzeit soll erst mit 58 Jahren beginnen können und nicht mehr mit 55. Der Anteil von Studiengängen mit Zugangsbeschränkungen in Deutschland geht weiter zurück. Wer sich zum kommenden Wintersemester an einer Universität einschreiben möchte, muss nur noch bei rund einem Drittel der Angebote einen bestimmten Abischnitt erfüllen oder einen Eignungstest machen, heißt es vom Zentrum für Hochschulentwicklung.
3: Nächtelanges Büffeln für einen Top-Abi-Durchschnitt ist nicht mehr unbedingt nötig. Die allermeisten Studierenden, die können nämlich nun das Fach und auch die Hochschule wählen, sagen die Forschenden. Und selbst in NC-Studienfächern wie Medizin oder Pharmazie, da ist die Chance nun größer, einen Platz zu ergattern, weil das Angebot zunimmt. Aber es gibt regionale Unterschiede. In Berlin zum Beispiel gibt es häufiger Zugangsbeschränkungen als in Rheinland-Pfalz. Claudia Wächter, Nachrichtenredaktion.
1: Die Ukraine und Russland setzen ihre gegenseitigen Angriffe fort. Die Ukraine soll wieder ein Ölterminal auf der von Russland annektierten Insel Krim getroffen haben. Bei russischen Raketenangriffen auf die Ukraine kamen im Südosten des Landes mindestens 3 Menschen ums Leben. Die aktuelle Hitzewelle hat zu einem Temperaturrekord in Frankreich geführt. Mit 21,6 Grad wurde die höchste Durchschnittstemperatur einer Nacht seit Beginn der Aufzeichnungen im Jahr 1947 gemessen. Tagsüber sind in Frankreich schon 43 Grad erreicht worden. In diese Richtung geht es auch noch in Deutschland. Es werden auch noch 40 Grad und mehr erwartet. Das Wetter, die Vorhersage des Deutschen Wetterdienstes. Es ist verbreitet sonnig oder es ziehen ein paar Wolken durch. Im Süden bilden sich am ehesten Quellwolken und es kann Schauer und Gewitter geben, örtlich mit Unwetterpotenzial. Die Temperaturen dazu 24 bis 30 Grad im Osten und bis zu 37 Grad im Südwesten. Morgen werden dann 27 bis 34 Grad im Norden und 32 bis 39 Grad im Rest des Landes erwartet. Dazu gibt es wieder viel Sonne und im Süden sind wieder Gewitter möglich.
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4: Kurz nach 15 Uhr am Dienstagnachmittag. Wir starten gemeinsam in Ihren wohlverdienten Feierabend. Und Sie haben es gerade in unseren Radio Paloma Nachrichten gehört. Es wird sehr spannend, wen Julian Nagelsmann am Donnerstag anstelle von Nico Schlotterbeck einsetzen wird. Der hat sich ja leider am Samstag beim letzten Spiel ganz schön verletzt, fällt jetzt komplett für die Weltmeisterschaft aus. Gerade groß im Gespräch Antonio Rüdiger. Aber ich sag mal so, ganz egal, welche Startelf wir am Donnerstag haben, wir unterstützen natürlich unsere Fußballnationalelf und wir kosten die Fußball-Weltmeisterschaft so richtig aus mit dem WM-Barbecue-Paket von Fleischer und der Koch. 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Bis dahin starten wir jetzt in den Feierabend mit Semino Rossi und Königin des Sommers.

0: Kerstin Ott am Dienstagnachmittag mit ihrer neuen Nummer 1000 mal Nein. Die neuen deutschen Schlager gibt's bei uns immer zuerst.
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0: Und da geht's heute Nachmittag um Michelle.
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0: Am kommenden Samstagabend erwartet uns ein ganz besonderer Moment, denn Michelle wird jetzt wirklich ein allerletztes Mal auf der Bühne stehen. Im Rahmen des Schlagerboom Open Airs 2026, die Stadionshow in Österreich, wird sie sich endgültig von ihrem Publikum verabschieden. Florian Silbereisen präsentiert wieder die große Live-Show vor der beeindruckenden Kulisse der Kitzbüheler Alpen. Und das Erste verspricht sogar die größte TV-Open-Air-Show des Jahres mit ganz vielen spektakulären Effekten, großen Emotionen und natürlich zahlreichen Stars. Für Michelle wird dieser Abend ganz besonders bewegend, denn nach mehr als 30 Jahren im Musikgeschäft, Millionen von verkaufter Tonträger und ihrer Abschiedstournee zum letzten Mal Flutlicht, sagt sie nun auch im Fernsehen komplett und endgültig Lebewohl. Ihr letztes Konzert gab sie ja bereits am 15. Februar in der Berliner Oberarena an ihrem 54. Geburtstag. Doch jetzt folgt der große TV-Abschied vor einem Millionenpublikum. Neben Michelle dürfen sich natürlich die Zuschauer und auch wir auf viele weitere hochkarätige Gäste freuen. Andrea Berg wird mit dabei sein. Die feiert nämlich ihr 25-jähriges Hit-Jubiläum mit Du hast mich tausendmal belogen. Nena bringt mit 99 Luftballons Kult-Feeling auf die Bühne und US-Star Anastasia präsentiert sogar eine exklusive Weltpremiere. Außerdem mit dabei sind Maite Kelly, DJ Ötzi, David Garrett, Beatrice Egli, Vanessa Mai, Andy Borg, Kerstin Ott, Oli P., Anna-Karina Wojcik und viele weitere große und bekannte Namen. Los geht's am Samstag um 20.15 Uhr im Ersten und in der ARD-Mediathek.
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0: Gigi Anderson am Dienstagnachmittag.
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0: Und da feiern wir heute an diesem 23. Juni 2026 einen ganz besonderen Tag. Denn heute ist Tag der Daseinsvorsorge. Das ist ein Tag, der all jene Leistungen in den Mittelpunkt stellt, die für uns selbstverständlich erscheinen, aber natürlich unverzichtbar sind. Egal ob sauberes Trinkwasser, zuverlässige Energieversorgung, öffentlicher Nahverkehr, Müllabfuhr oder auch digitale Infrastruktur. Städte und Gemeinden sorgen jeden Tag dafür, dass unser Alltag funktioniert. Gleichzeitig ist der Aktionstag auch ein Dankeschön an die vielen Beschäftigten in kommunalen Unternehmen und Einrichtungen, die diese Aufgaben rund um die Uhr erfüllen. Denn sie tragen natürlich entscheidend dazu bei, dass unsere Lebensqualität erhalten bleibt und gesellschaftlicher Zusammenhalt möglich wird. Der Tag der Daseinsvorsorge erinnert außerdem daran, vor welchen Herausforderungen die Kommunen stehen, von Klimaschutz und Digitalisierung bis hin zum Fachkräftemangel. Und umso wichtiger ist eine starke kommunale Infrastruktur für die Zukunft unserer Städte und Gemeinden. Und das Schöne, heute feiert der Tag der Daseinsvorsorge schon 10-jähriges Jubiläum.

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0: Patrick Lindner mit Wenn der Wahnsinn will hier am Dienstagnachmittag auf Radio Paloma 100% deutscher Schlager. Bundeskanzler Friedrich Merz will alle Pläne zur Rentenreform umsetzen. Mehr dazu gibt's gleich bei uns in den Radio Paloma Nachrichten um 16 Uhr. Und nach 16 Uhr hören wir diesen Kultschlager hier von Nicole.
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0: Auch mit dabei die aktuelle Nummer von Pia Sophie. Jetzt für noch mehr Abwechslung und für noch mehr Kultschlager aus unserem Radio Paloma Stream Kultschlager, Roger Whittaker mit 7 Jahre, 7 Meere.

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1: Ich bin Jan-Henner Reitze. Die vorgelegten Reformvorschläge der Rentenkommission betreffen alle, die arbeiten, Unternehmen, junge Menschen, wie auch alle, die schon Rente bekommen. Bundeskanzler Friedrich Merz und Arbeitsministerin Bärbel Baas haben die Vorschläge heute entgegengenommen und wollen sie komplett umsetzen. Kritik kommt von Arbeitgebern, Gewerkschaften und Sozialverbänden.
2: Altersarmut könnte sich verschärfen. Besonders langjährige Arbeitnehmer durch den Wegfall der Frührente benachteiligt werden, lautet die Sorge von Sozialverbänden und Gewerkschaften. Die Arbeitgeberseite stört dagegen, dass sie die neue Kapitalrente zusätzlich mitbezahlen soll. 2040 stehen einer Person im Rentenalter laut Kommission nur noch 2 Beschäftigte gegenüber. Deshalb müssten alle einen Beitrag leisten, heißt es. Die Renten sollen nicht mehr so stark steigen wie die Löhne. Jüngere erst später in Rente gehen können. Auch sollen künftig selbstständige Politiker und Minijobber mit einzahlen. Tanja Wagner, Nachrichtenredaktion.
1: Im Iran sind durch einen Cyberangriff wieder mehrere staatliche Banken lahmgelegt worden. Um unerlaubte Zugriffe zu verhindern, sind Karten aller Kunden gesperrt worden. Auch Online-Banking geht nicht mehr. Private Banken sind nicht betroffen. Hackerangriffe gelten im Iran als Form des Protests gegen das islamische Staatssystem. Diebstahl hat im Einzelhandel im vergangenen Jahr einen so großen Schaden angerichtet wie noch nie. Nach Zahlen des Handelsforschungsinstituts EHI wurden Waren im Wert von mehr als 4,3 Milliarden Euro gestohlen. Ein Plus von gut 3% im Vergleich zum Vorjahr.
3: Nicht nur die Kunden greifen zu, auch Mitarbeiter und Lieferanten. Doch den weitaus größten Schaden verursacht der Diebstahl durch Kunden. Das Paar Socken mal eben in die Tasche fallen lassen, die Packung Käse unauffällig im Rucksack verschwinden lassen. Das an sich sind zwar kleine Fälle, doch sie summierten sich zusammen mit größeren Diebstählen im vergangenen Jahr auf einen Schaden von gut 3 Milliarden Euro. Die Diebstähle der Mitarbeiter belaufen sich auf 910 Millionen Euro. Lea Matschulat, Nachrichtenredaktion.
1: In Hessen ist ein Kleinflugzeug abgestürzt. Das Unglück passiert auf einem Segelflugplatz in Polheim. An Bord der Propellermaschine waren 2 Menschen. Weitere Einzelheiten sind noch unklar. Das Wetter, die Vorhersage des Deutschen Wetterdienstes. Es ist verbreitet sonnig oder es ziehen ein paar Wolken durch. Im Süden bilden sich am ehesten Quellwolken und es kann Schauer und Gewitter geben, örtlich mit Unwetterpotenzial. Die Temperaturen dazu 24 bis 30 Grad im Osten und bis zu 37 Grad im Südwesten. Morgen werden dann 27 bis 34 Grad im Norden und 32 bis 39 Grad im Rest des Landes erwartet. Dazu gibt es wieder viel Sonne und im Süden sind wieder Gewitter möglich.
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4: Kurz nach 16 Uhr, ein schöner Start in Ihren Dienstag Feierabend. Unsere Fußballnationalelf, die hat jetzt noch 2 Tage Zeit und dann geht's mit dem letzten Gruppenspiel weiter gegen Ecuador. Wir sind ja schon definitiv weiter in der K.O.-Runde, aber ich sag mal so, es ist natürlich schön, wenn man wirklich alle Gruppenspiele gewinnt. 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Bis dahin einen schönen Feierabend. Gleich mit Christina Bach und jetzt

0: Chia Sophie mit ihrer aktuellen Nummer Rendezvous Plus hier auf Radio Paloma. 100% deutscher Schlager. Ja, und Sie haben es schon bei uns in den Radio Paloma Nachrichten gehört. Bundeskanzler Friedrich Merz will alle Pläne zur Rentenreform umsetzen. Was das genau für uns bedeutet, das schlüsseln wir gleich mal auf nach Maite Kelly und jetzt die Brunner Brüder.
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0: Der Morgen danach von Maite Kelly hier auf Radio Paloma. 100% deutscher Schlager am Dienstagnachmittag. Ja, großes Thema heute in den Nachrichten. Die Empfehlungen der Rentenkommission sollen zügig 1:1 umgesetzt werden. Das hat heute Bundeskanzler Friedrich Merz und Sozialministerin Bärbel Baas kurz nach Entgegennahme des Abschlussberichts der Kommission angekündigt. Obwohl es an den Vorschlägen von vielen Seiten noch ordentlich Kritik gibt. Und was das jetzt eigentlich alles genau für uns bedeutet, das schlüsseln wir jetzt mal nach und nach auf mit Tanja Wagner aus der Radio Paloma Redaktion. Hi Tanja.
1: Ja, hallo.
0: Also Tanja, jetzt erstmal nochmal ganz von vorne. Was ist denn jetzt die große Trendwende? Was ist jetzt konkret geplant?
1: Na, zunächst mal soll das Rentensystem breiter aufgestellt werden. Auch Selbstständige und Politiker sollen einzahlen. Dann kommt eine Kapitalrente dazu, die von Arbeitgebern und Arbeitnehmern je zur Hälfte bezahlt wird. Mhm. Eine geniale Idee, wie der Kanzler meint.
2: Mittelfristig wird damit die neue gesetzliche Kapitalrente zu einem insgesamt höheren Gesamtversorgungsniveau bei sinkenden Beiträgen führen.
1: Außerdem soll das Renteneintrittsalter schrittweise angehoben und an die Lebenserwartung angepasst werden.
0: Okay, Ziel dieser Vorschläge war ja, dass das Rentenniveau nicht weiter sinkt und dass es keine höheren Beiträge gibt. Stimmt denn das auch wirklich?
1: Also perspektivisch soll jeder im Alter 70% seines letzten Nettolohns raushaben. Aber dieses Geld muss ja auch erst eingezahlt werden, etwa durch die zusätzliche Kapitalrente. Das sagt Kanzler Merz selbst.
2: Die Kapitalrente erhöht in dem von Ihnen vorgeschlagenen Modell den paritätisch finanzierten Beitragssatz um 2 Prozentpunkte ab 2031. Das gehört zum vollständigen Bild dazu.
1: Außerdem wird es einen Nachhaltigkeitsfaktor geben. Das heißt, dass die Renten künftig nicht mehr wie bisher im gleichen Maße steigen wie das Lohnniveau, sondern geringer und damit nicht mehr so stark wie zuletzt.
0: Okay, aber das kommt ja bestimmt nicht bei allen gut an.
1: Ja, Kritik kommt von allen Seiten. Die Gewerkschaften halten nichts davon, die abschlagsfreie Frührente wie geplant abzuschaffen, weil es einfach ungerecht ist, wie sie sagen. Die Arbeitgeber wiederum wehren sich dagegen, dass ihnen durch die Kapitalrente, die sie mitbezahlen müssen, zusätzliche Lohnkosten aufgebürdet werden. Auch die Linke kritisiert die zusätzliche Kapitalrente, aber aus anderen Gründen. Sie hält es für wenig zukunftssicher, sich bei Altersbezügen überhaupt auf Kapitalmärkte zu verlassen. Ja, und Sozialverbände warnen vor weiterer Altersarmut.
0: Okay, wie geht's denn jetzt genau weiter? Was kommt als nächstes?
1: Die schwarz-rote Koalition will die 33 Vorschläge jetzt rasch im parlamentarischen Verfahren durchdiskutieren. Mhm. Dabei geht es darum, das Gesamtkonzept zügig umzusetzen, sagt Arbeitsministerin Baas.
3: Das ist schon echt ein Gesamtpaket, was ineinander greift. Wenn man das nicht will, dann muss man was anderes vorschlagen, so würde ich es mal ausdrücken. Aber jetzt einzelne Dinge rauszupicken, zu sagen, die machen wir und die anderen machen wir nicht, ich glaube, das wird nicht gehen. Da sind wir uns einig.
1: Eine solche Reform hätte es schon vor Jahren geben müssen, sagt der Kanzler. Deshalb müsse es jetzt schnell gehen. Mhm. Nach der Sommerpause soll es mit den Beratungen losgehen. Dann könnten die Gesetze bis Jahresende stehen.
0: Okay, also es bleibt weiterhin spannend. Trotz der Kritik will Friedrich Merz die Rentenreform durchsetzen. Ich danke dir, Tanja, für deine Infos.
1: Ja, gern.
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0: Ich kann dir das nicht versprechen. Von Nadine Fabiel hier am Dienstagnachmittag auf Radio Paloma. 100% deutscher Schlager. 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

17 Uhr und nach 17 Uhr hören wir diesen Kultschlager hier. Marianne Rosenberg ist mit dabei und auch die neue Nummer von Julian Reim.

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1: Ich bin Jan-Henner Reitzer. Die Bundesregierung will alle 33 Reformempfehlungen der Rentenkommission umsetzen, die heute vorgelegt wurden, trotz Kritik von verschiedenen Seiten. Vorgesehen ist zum Beispiel, dass Arbeitgeber und Arbeitnehmer neben den Rentenbeiträgen auch in eine Kapitalrente einzahlen sollen. Das Rentenalter soll langsam über 67 Jahre hinaus steigen. Wirtschaftsexperten bezweifeln zum Beispiel, dass die Änderungen ausreichen, um das Rentensystem langfristig zu stabilisieren. Im Rahmen von Ermittlungen gegen mutmaßliche Mitglieder der Terrororganisation Islamischer Staat hat die Bundesanwaltschaft Wohnungen in mehreren Bundesländern durchsuchen lassen, in Baden-Württemberg, Brandenburg und Hessen. Ermittelt wird gegen 5 Verdächtige.
2: Konkret geht es um den Vorwurf Mitgliedschaft in einer ausländischen Terrorvereinigung. Und nicht nur das. Die Ermittler vermuten, dass die 5 hier nach Deutschland eingereist sind, um andere IS-Anhänger zu kontaktieren, um Netzwerke aufzubauen und um Geld zu beschaffen. Durchsuchungen gab es etwa auch bei rund ein Dutzend Personen, die im Moment aber noch nicht verdächtig sind. Und Stand jetzt wurde auch noch niemand festgenommen. Doch die Ermittlungen laufen. Claudia Wächter, Nachrichtenredaktion.
1: Im vergangenen Jahr konnte sich jede 5. Person in Deutschland keinen Urlaub leisten und damit etwa genauso viele wie im Jahr davor. Das geht aus Zahlen des Statistischen Bundesamts hervor. Insgesamt waren 17,3 Millionen Menschen betroffen. Besonders häufig fehlt Alleinerziehenden das Geld für Urlaub. Und zum Fußball-Bundestrainer Julian Nagelsmann muss vor dem abschließenden WM-Gruppenspiel übermorgen gegen Ecuador entscheiden, wie er den Ausfall von Nico Schlotterbeck ausgleicht. Alles deutet darauf hin, dass Antonio Rüdiger den Platz in der Innenverteidigung übernimmt.
3: Den ganz großen Druck hat die deutsche Mannschaft ja nicht mehr gegen Ecuador, denn der Gruppensieg ist ja schon perfekt. Aber ein Spannungsabfall soll natürlich unbedingt verhindert werden, damit die Mannschaft im Flow bleibt für das erste K.O.-Spiel am Montag kommender Woche. Während der Einsatz von Antonio Rüdiger in der Innenverteidigung relativ klar scheint, bleibt die Frage, wie viel der Bundestrainer im sportlich bedeutungslosen dritten Gruppenspiel noch wechselt. Zum Beispiel, ob Superjoker Dennis Undaff mal von Beginn an ran darf. Thomas Thonfeld, Sportredaktion.
1: Der WM-Spieltag heute Abend beginnt um 19 Uhr mit der Begegnung Portugal gegen Usbekistan. Das Wetter, die Vorhersage des Deutschen Wetterdienstes. Es ist verbreitet sonnig oder es ziehen ein paar Wolken durch. Im Süden bilden sich am ersten Quellwolken und es kann Schauer und Gewitter geben, örtlich mit Unwetterpotenzial. Die Temperaturen dazu 24 bis 30 Grad im Osten und bis zu 37 Grad im Südwesten. Morgen werden dann 27 bis 34 Grad im Norden und 32 bis 39 Grad im Rest des Landes erwartet. Dazu gibt es wieder viel Sonne und im Süden sind wieder Gewitter möglich.
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4: Und da haben wir den Dienstag, den heutigen Arbeitstag schon wieder fast geschafft. Ich wünsche Ihnen einen schönen Feierabend um kurz nach 17 Uhr und in 2 Tagen ist es soweit. Heute hat unsere Fußballnationalmannschaft angefangen wieder zu trainieren und am Donnerstag dann das letzte Gruppenspiel gegen Ecuador. Wir sind ja schon sicher weiter, aber ich sag mal so, es ist natürlich gut und auch schön, wenn wir alle Spiele gewinnen und wirklich als Gruppenerster aus dieser Gruppe Phase rausgehen. 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Bis dahin starten wir jetzt in den Dienstag-Feierabend mit Petro Basile und Gianna.

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0: 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Unser Radio Paloma-Reporter Thomas Bremser ist im WM-Quartier Winston-Salem. Thomas, welche Stimmung erwartest du denn am Donnerstag beim Spiel gegen Ecuador?
1: Es gibt ja die Videos von norwegischen Fans, die zu Tausenden am Times Square ihre Ruder-Choreo zeigen. Vielleicht sehen wir da die deutschen Fans bald auch. Humba Tetere singen, wer weiß. Oder sie singen "Der Zug hat keine Bremse", der sowas wie der inoffizielle WM-Song des deutschen Teams ist, sagt Nadim Amiri.
2: Oh, der ist top, ich finde den super. Der Song passt ganz gut zu uns. Ich hoffe, dass die Überschrift immer noch bleibt.
1: Der Ballermann-Song wird ja nach den deutschen Spielen im Stadion gespielt.

0: Aloe Vera von Julian Reim am Dienstagnachmittag auf Radio Paloma. 100% deutscher Schlager. Die neuen deutschen Schlager gibt's bei uns immer zuerst. Wir sind mitten im Sommer. Die Temperaturen spielen auch mit. Es wird ja bis zum Wochenende Tag für Tag heißer. Und ab nächste Woche können Schülerinnen und Schüler das so richtig genießen. Denn in den ersten Bundesländern starten die Sommerferien. Wir schauen in dieser Woche mal, wie sich so unsere liebsten Urlaubsländer und Reiseziele auf den Touristenansturm vorbereiten. Heute schauen wir nach Frankreich und da schalten wir jetzt zu unserer Radio Paloma-Korrespondentin Rachel Sommer nach Paris. Hallo Rachel.
1: Hallo aus Paris.
0: Also Rachel, wie sieht's denn bei euch aus? Wie bereitet ihr euch auf den Touristenansturm vor?
1: Hier in Frankreich gehören die Touristen ganz selbstverständlich dazu. Der Tourismus ist eine wichtige Einnahmequelle und die Gäste deshalb gern gesehen. Das heißt natürlich trotzdem nicht, dass alles erlaubt ist. Wer in der Innenstadt oben ohne oder in Badekleidung rumlaufen möchte, sollte vorher lieber einmal nachschauen, ob das verboten ist. Denn in einigen Orten droht dafür in Frankreich ein saftiges Bußgeld. Traditionell fahren auch die Französinnen und Franzosen gerne in ihrem eigenen Land in den Urlaub, vor allem in den Süden und in die Bretagne. Rund ein Viertel von ihnen wird dieses Jahr aber darauf verzichten müssen, oft weil das Geld knapp ist.
0: Okay, also ich träume jetzt schon von einem Urlaub an der Côte d'Azur oder natürlich auch an der Bretagne. Träumen ist ja schon quasi halber Urlaub. Ich danke dir, Rachel.
1: Tschüss aus Paris.
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Orange hier mit Heute Abend habe ich Kopfweh auf Radio Paloma. 100% deutscher Schlager. Wir starten in den sommerlichen Feierabend jetzt mit einem Sommerhit von Michael Morgan. Hier ist Bella Italia.

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Bianca App mit Neuanfang hier auf Radio Paloma, 100% deutscher Schlager am Dienstagnachmittag. Das Aktuelle aus Deutschland und der Welt gibt es gleich bei uns in unseren Radio Paloma Nachrichten um 18 Uhr. Und nach 18 Uhr geht's weiter mit unseren Top 6 um 6 mit ihren 6 meistgewünschten Hits. Gestern auf dem ersten Platz Norman Langen mit Die Liebe schafft das schon. Ob er es heute auch wieder geschafft hat, das hören wir gleich.

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1: Ich bin Jan-Henner Reitzer. Die Bundesregierung will alle Vorschläge der Rentenkommission für eine Reform umsetzen. Es sind insgesamt 33 und teilweise sind sie umstritten. Die Vorschläge wurden heute in Berlin übergeben und Bundeskanzler Friedrich Merz hält alle für wichtig und richtig.
2: Ohne Reformen würden unweigerlich das Rentenniveau sinken und die Beiträge steigen. Mit dieser Reform können wir das umkehren.
1: Zum Beispiel soll das Rentenalter in kleinen Schritten über 67 Jahre hinaus steigen. Außerdem soll eine Kapitalrente eingeführt werden. Das heißt, Arbeitnehmer und Arbeitgeber zahlen auch in einen Aktienfonds ein, um Kapital fürs Alter anzusparen und das neben den normalen Rentenbeiträgen. Aus der Wirtschaft, der Opposition und von Gewerkschaften kommt Kritik an den Vorschlägen. Einschnitte werden einerseits als zu groß kritisiert, es gibt aber auch umgekehrt Zweifel, ob sie langfristig überhaupt ausreichen. Vertreter der islamistischen Taliban sind erstmals seit ihrer Machtübernahme in Afghanistan von der EU-Kommission zu Gesprächen in Brüssel empfangen worden. Es ging um das Thema Abschiebungen.
3: Die EU-Staaten wollen mehr afghanische Kriminelle, die ein Sicherheitsrisiko sind, in deren Heimat abschieben. Schon im Januar hatten 20 Staaten die EU-Kommission um Hilfe bei den Abschiebungen gebeten. Das Ganze ist aber heikel. Erstens, weil die EU die Taliban nicht als legitime Regierung anerkennt. Daher ist auch die Rede von technischer Ebene. Zweitens aber auch, weil den Taliban schwere Menschenrechtsverletzungen angelastet werden. Deutschland hofft dennoch in der Zukunft auf 3 Abschiebeflüge pro Monat. Dieter Ebeling, Brüssel.
1: Im ersten Halbjahr des Jahres werden in Deutschland voraussichtlich 12.900 Unternehmen Insolvenz anmelden. Das geht aus einer Prognose von Kreditreform hervor. Das wäre ein Anstieg um knapp 8% im Vergleich zum Vorjahr und der höchste Stand seit 2013. Die aktuelle Hitzewelle hat schon zu einem Temperaturrekord in Frankreich geführt. Mit 21,6 Grad wurde die höchste Durchschnittstemperatur einer Nacht seit Beginn der Aufzeichnungen im Jahr 1947 gemessen. Tagsüber sind in Frankreich schon 43 Grad gemessen worden. In diese Richtung geht es auch noch in Deutschland. Mit 40 Grad und mehr könnten in den nächsten Tagen Temperaturrekorde für den Monat Juni übertroffen werden. Das Wetter, die Vorhersage des Deutschen Wetterdienstes. Der Himmel ist vor allem im Norden verbreitet klar. In der Südhälfte gibt es ein paar Wolken und ganz im Süden auch einzelne Schauer und Gewitter, die örtlich kräftig sein können. In der Nacht bleibt es auch dort wieder zunehmend trocken. Die Temperaturen gehen im Norden und Osten auf 17 bis 10 Grad zurück, im Westen und Süden auf 21 bis 16 Grad. Morgen wieder sonnig und noch wärmer als heute, 27 bis 34 Grad im Norden und sonst 32 bis 39 Grad. Im Süden kann es wieder Schauer und Gewitter geben.
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4: Und da haben wir es kurz nach 18 Uhr heute am Dienstagabend und damit starten wir natürlich rein in die Top 6 um 6 in Ihre 6 meistgewünschten Hits. Für die können Sie immer ganz bequem abstimmen, entweder auf radiopaloma.de oder auch in unserer Radio Paloma App. Und dann hören Sie das Ergebnis hier jeden Tag von Montag bis Donnerstag immer um kurz nach 6. Und wir starten heute mit einem Neueinsteiger und zwar von Lucy P. Gib mir mehr als ein Vielleicht.
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Platz 6 hier bei den Radio Paloma Top 6 um 6. Ein Neueinstieg von Lucy P. Gib mir mehr als ein Vielleicht. Und jetzt auf dem 5. Platz der diesjährige WM-Song von Helene Fischer.

ganz neu bei den Radio Paloma Top 6 um 6. Heute mit dabei und direkt auf dem 4. Platz gelandet Vincent Groß und die Estiriore Brothers mit Amore mit Mio. So, und wir bleiben gleich beim Italienisch. Jetzt auf dem 3. Platz Nino De Angelo und Marina Marx mit Bella Italia y Amore.

0: Von Platz 3 heute auf den 2. Platz Matthias Reim mit Die Sterne lügen hier auf Radio Paloma. 100% deutscher Schlager bei ihren 6 meistgewünschten Hits. Das sind ihre Top 6 um 6. Und wer es heute auf die Top 1 geschafft hat, das hören wir gleich.
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3: Ihre 6 meistgewünschten Hits spielen wir hier immer von Montag bis Donnerstag um kurz nach 6 und abstimmen ist auch ganz einfach. Dafür einfach reinklicken auf radiopaloma.de oder auch in unsere Radio Paloma App. So, und für heute sind wir schon wieder durch. Wir gehen jetzt nochmal Platz 3 und Platz 2 durch. Auf dem 3. Platz heute Nino De Angelo und Marina Marx mit Bella Italia y Amore. Und auf dem 2. Platz gerade, gestern noch auf Platz 3, Matthias Reim mit Die Sterne lügen. Und wir haben auch heute wieder auf dem 1. Platz Norman Langen mit Die Liebe schafft das schon.
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Und sie wird es wieder tun. Andrea Berg wird eine neue Best-of-CD rausbringen mit den größten Klassikern der letzten 25 Jahre. Denn Ich hab dich tausendmal belogen wird in diesem Jahr 25 Jahre alt. Einen schönen Feierabend hier auf Radio Paloma, 100% deutscher Schlager, jetzt mit Simone.

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0: No Problemo von Olaf der Flipper hier auf Radio Paloma. 100% deutscher Schlager am Dienstagabend. Das Aktuelle aus Deutschland und der Welt gibt es gleich bei uns in unseren Radio Paloma Nachrichten um 19 Uhr. Und in der nächsten Stunde dann mit dabei dieser Kultschlager hier von Juliane Werding.
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0: Und auch die aktuelle Nummer von Vanessa Mai.
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0: Jetzt mit noch mehr Abwechslung aus unserem Radio Paloma Stream Volksmusik, die Paldauer mit Sternen.

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1: Ich bin Jan-Henner Reitze. Bei der Rente soll sich in Deutschland einiges ändern. Die Bundesregierung will alle 33 Empfehlungen der Rentenkommission umsetzen. Das kündigten Bundeskanzler Friedrich Merz und Arbeitsministerin Bärbel Baas an, als sie die Vorschläge heute im Kanzleramt entgegengenommen haben.
2: Kern der Empfehlungen ist eine neue Kapitalrente. Sie soll das Rentenniveau stabilisieren. Dafür sollen Arbeitgeber und Arbeitnehmer 2% des Bruttoeinkommens zahlen, zusätzlich zum normalen Rentenbeitrag. Außerdem geplant ein schrittweise ansteigendes Renteneintrittsalter und keine Frührente ohne Abschläge mehr ab 63. Frühestens ab 64 soll man künftig in Rente gehen können, aber dann mit Abschlägen. Thomas Thonfeld, Berlin.
1: Lob, aber auch Kritik an den Vorschlägen kommt von der Opposition, Gewerkschaften und aus der Wirtschaft. Die EU-Kommission hat in Brüssel erstmals Vertreter der islamistischen Taliban empfangen, seitdem diese in Afghanistan die Macht wieder übernommen haben. Bei den Gesprächen ging es um Abschiebungen. Aus der EU sollen mehr afghanische Staatsangehörige in ihrer Heimat abgeschoben werden. Es geht vor allem um Menschen, die Straftaten begangen haben. Diebstahl hat im Einzelhandel im vergangenen Jahr einen so großen Schaden angerichtet wie noch nie. Nach Zahlen des Handelsforschungsinstituts EHI wurden Waren im Wert von mehr als 4,3 Milliarden Euro gestohlen. Ein Plus von gut 3% im Vergleich zum Vorjahr.
3: Nicht nur die Kunden greifen zu, auch Mitarbeiter und Lieferanten. Doch den weitaus größten Schaden verursacht der Diebstahl durch Kunden. Das Paar Socken mal eben in die Tasche fallen lassen, die Packung Käse unauffällig im Rucksack verschwinden lassen. Das an sich sind zwar kleine Fälle, doch sie summierten sich zusammen mit größeren Diebstählen im vergangenen Jahr auf einen Schaden von gut 3 Milliarden Euro. Die Diebstähle der Mitarbeiter belaufen sich auf 910 Millionen Euro. Lea Matschulat, Nachrichtenredaktion.
1: In Hessen ist ein Kleinflugzeug abgestürzt. Das Unglück passierte bei einem Segelflugplatz in Polheim. Die Propellermaschine stürzte neben die Landebahn. Der Pilot und ein Begleiter im Alter von 69 und 56 Jahren kamen ums Leben. Die Ursache ist noch unklar. Experten der Bundesstelle für Flugunfalluntersuchung helfen bei den Ermittlungen dazu. Das Wetter, die Vorhersage des Deutschen Wetterdienstes. Der Himmel ist vor allem im Norden verbreitet klar. In der Südhälfte gibt es ein paar Wolken und ganz im Süden auch einzelne Schauer und Gewitter, die örtlich kräftig sein können. In der Nacht bleibt es auch dort wieder zunehmend trocken. Die Temperaturen gehen im Norden und Osten auf 17 bis 10 Grad zurück, im Westen und Süden auf 21 bis 16 Grad. Morgen wieder sonnig und noch wärmer als heute, 27 bis 34 Grad im Norden und sonst 32 bis 39 Grad. Im Süden kann es wieder Schauer und Gewitter geben.
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4: Einen schönen Dienstagabend um kurz nach 19 Uhr. Gerade eben war Anpfiff bei Portugal gegen Usbekistan. Das nächste Gruppenspiel in der Fußball-Weltmeisterschaft. Wir haben ja noch ein bisschen Pause, aber heute haben unsere Fußballjungs wieder angefangen zu trainieren, damit sie dann am Donnerstag gegen Ecuador fit sind. Wir sind ja schon definitiv weiter, aber es wäre natürlich schön, wenn wir wirklich alle Spiele in dieser Gruppenspielphase gewinnen würden. 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Bis dahin einen schönen Feierabend jetzt mit Beatrice Egli und Sommer. Hallo.

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1: Vanessa Mai am Dienstagabend.
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1: Und das kommt in dieser Woche von Graziano. Mit seinem aktuellen Album Neue Liebe, Neues Glück präsentiert der Sänger moderne Schlagermusik voller Emotionen und positiver Energie, gemixt mit seinem Italo-Sound. Graziano ist ja bekannt für seine romantischen Texte mit zeitgemäßen Sounds. Die Songs erzählen Geschichten, die viele Menschen auch aus ihrem eigenen Leben kennen. Von der Suche nach dem Glück bis hin zum Zauber einer neuen Liebe. 16 neue Songs sind auf dem Album drauf und wir hören in dieser Woche immer um diese Uhrzeit da mal rein. Heute mit einem Song, der direkt morgens für gute Laune sorgt und der erste Song auch als Vorbote aus dem neuen Album diente. Hier ist Buongiorno Amore.

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0: die neuen deutschen Schlager gibt's bei uns immer zuerst. Noel Terhorst mit dem Himmel so nah hier am Dienstagabend auf Radio Paloma, 100% deutscher Schlager.
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0: Gleich gibt's die Radio Paloma Nachrichten um 20 Uhr und dann geht's weiter mit Musik nonstop, weiter an ihren wohlverdienten Feierabend. Falls Sie das Spiel Portugal gegen Usbekistan gucken, dann jetzt noch ganz, ganz viel Spaß. Und ansonsten hören wir uns dann morgen wieder.
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1: Ich bin Jan-Henner Reitze. Die 33 Reformvorschläge der Rentenkommission betreffen alle, die arbeiten, junge Menschen, Arbeitgeber und auch alle, die schon Rente bekommen. Bundeskanzler Friedrich Merz und Arbeitsministerin Bärbel Baas haben die Vorschläge heute entgegengenommen und wollen sie komplett umsetzen. Kritik kommt von Arbeitgebern, Gewerkschaften und Sozialverbänden.
2: Altersarmut könnte sich verschärfen. Besonders langjährige Arbeitnehmer durch den Wegfall der Frührente benachteiligt werden, lautet die Sorge von Sozialverbänden und Gewerkschaften. Die Arbeitgeberseite stört dagegen, dass sie die neue Kapitalrente zusätzlich mitbezahlen soll. 2040 stehen einer Person im Rentenalter laut Kommission nur noch zwei Beschäftigte gegenüber. Deshalb müssten alle einen Beitrag leisten, heißt es. Die Renten sollen nicht mehr so stark steigen wie die Löhne, Jüngere erst später in Rente gehen können. Auch sollen künftig selbstständige Politiker und Minijobber mit einzahlen. Tanja Wagner, Nachrichtenredaktion.
1: Die Sicherheitslage in der Straße von Hormuz hat sich durch die Annäherung im Konflikt zwischen den USA und dem Iran etwas entspannt, auch wenn die Gespräche über einen dauerhaften Frieden weiter schwer vorankommen. Die Weltschifffahrtsorganisation will jetzt versuchen, 11.000 festsitzende Seeleute aus der Region zu evakuieren. Seit Beginn des Irankrieges Ende Februar ist der Schiffsverkehr in der Straße von Hormuz stark eingeschränkt. Wer ein Paket empfängt oder aufgeben möchte, kann in Deutschland immer häufiger auf einen Automaten zurückgreifen. Marktführer DHL bietet etwa schon 18.000 solcher Stationen an und damit etwa 3.000 mehr als vor anderthalb Jahren.
3: Ein paar Klicks und die Ware ist bestellt. Online-Käufe sind in Deutschland weiter auf dem Vormarsch. Und entsprechend steigt auch die Zahl der Pakete. Rund 3,8 Milliarden wurden im vergangenen Jahr verschickt. Die meisten davon gingen noch immer direkt zum Kunden an die Haustür. Da gibt es aber oft Probleme, etwa wenn der Paketbote klingelt und warten muss, bis jemand öffnet oder sogar niemand da ist. Das alles kostet viel Zeit und damit Geld. Deshalb wird verstärkt auf Paketautomaten gesetzt. Die stehen vor allem in Städten, aber auch auf dem Land geht es voran. Thomas Bock, Redaktion.
1: Durch die aktuelle Hitzewelle ist in Frankreich ein weiterer Rekord gebrochen worden. Heute wurde mit 29,8 Grad landesweit die höchste Durchschnittstemperatur seit Beginn der Aufzeichnungen gemessen. Wie schon vorher in der Nacht mit 21,6 Grad. In den nächsten Tagen könnten auch in Deutschland noch Temperaturrekorde fallen. Das Wetter, die Vorhersage des Deutschen Wetterdienstes. Der Himmel ist vor allem im Norden verbreitet klar. In der Südhälfte gibt es ein paar Wolken und ganz im Süden auch einzelne Schauer und Gewitter, die örtlich kräftig sein können. In der Nacht bleibt es auch dort wieder zunehmend trocken. Die Temperaturen gehen im Norden und Osten auf 17 bis 10 Grad zurück, im Westen und Süden auf 21 bis 16 Grad. Morgen wieder sonnig und noch wärmer als heute, 27 bis 34 Grad im Norden und sonst 32 bis 39 Grad. Im Süden kann es wieder Schauer und Gewitter geben.
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1: Ich bin Jan-Henner Reitzer. Die Bundesregierung will alle 33 Reformempfehlungen der Rentenkommission umsetzen, trotz Kritik von verschiedenen Seiten. Vorgesehen ist zum Beispiel, dass Arbeitgeber und Arbeitnehmer in Zukunft neben den Rentenbeiträgen auch in eine Kapitalrente einzahlen. Das Rentenalter soll langsam über 67 Jahre hinaus steigen. Wirtschaftsexperten bezweifeln, dass die Änderungen ausreichen, um das Rentensystem langfristig zu stabilisieren. Gewerkschaften gehen die Einschnitte zu weit. Vertreter der islamistischen Taliban sind erstmals seit ihrer Machtübernahme in Afghanistan von der EU-Kommission zu Gesprächen in Brüssel empfangen worden. Es ging um das Thema Abschiebungen.
2: Die EU-Staaten wollen mehr afghanische Kriminelle, die ein Sicherheitsrisiko sind, in deren Heimat abschieben. Schon im Januar hatten 20 Staaten die EU-Kommission um Hilfe bei den Abschiebungen gebeten. Das Ganze ist aber heikel. Erstens, weil die EU die Taliban nicht als legitime Regierung anerkennt. Daher ist auch die Rede von technischer Ebene. Zweitens aber auch, weil den Taliban schwere Menschenrechtsverletzungen angelastet werden. Deutschland hofft dennoch in der Zukunft auf 3 Abschiebeflüge pro Monat. Dieter Ebeling, Brüssel.
1: Der Anteil von Studiengängen mit Zugangsbeschränkungen geht in Deutschland weiter zurück. Wer sich zum kommenden Wintersemester an einer Universität einschreiben möchte, muss nur noch für etwa ein Drittel der Angebote einen bestimmten Abischnitt erfüllen oder einen Eignungstest machen, heißt es vom Zentrum für Hochschulentwicklung.
3: Nächtelanges Büffeln für einen Top-Abi-Durchschnitt ist nicht mehr unbedingt nötig. Die allermeisten Studierenden, die können nämlich nun das Fach und auch die Hochschule wählen, sagen die Forschenden. Und selbst in NC-Studienfächern wie Medizin oder Pharmazie, da ist die Chance nun größer, einen Platz zu ergattern, weil das Angebot zunimmt. Aber es gibt regionale Unterschiede. In Berlin zum Beispiel gibt es häufiger Zugangsbeschränkungen als in Rheinland-Pfalz. Claudia Wächter, Nachrichtenredaktion.
1: Wegen Terrorverdacht sind heute in Baden-Württemberg, Brandenburg und Hessen die Wohnungen von 5 Verdächtigen durchsucht worden. Vorgeworfen wird ihnen Mitgliedschaft in der Terrororganisation Islamischer Staat. Sie sollen Geld beschafft haben, für den IS nach Deutschland gekommen sein und Kontakte für die Organisation geknüpft haben. Das Wetter, die Vorhersage des Deutschen Wetterdienstes. Der Himmel ist vor allem im Norden verbreitet klar. In der Südhälfte gibt es ein paar Wolken und ganz im Süden auch einzelne Schauer und Gewitter, die örtlich kräftig sein können. In der Nacht bleibt es auch dort wieder zunehmend trocken. Die Temperaturen gehen im Norden und Osten auf 17 bis 10 Grad zurück, im Westen und Süden auf 21 bis 16 Grad. Morgen wieder sonnig und noch wärmer als heute, 27 bis 34 Grad im Norden und sonst 32 bis 39 Grad. Im Süden kann es wieder Schauer und Gewitter geben.
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1: Ich bin Doc Zeitler. In Deutschland rücken ein steigendes Rentenalter und eine weitreichende Umgestaltung der Alterssicherung näher. Union und SPD wollen die Empfehlungen der Rentenkommission schnell 1:1 umsetzen. Das kündigten Bundeskanzler Merz und Sozialministerin Baas an.
2: Kern der Empfehlungen ist eine neue Kapitalrente. Sie soll das Rentenniveau stabilisieren. Dafür sollen Arbeitgeber und Arbeitnehmer 2% des Bruttoeinkommens zahlen, zusätzlich zum normalen Rentenbeitrag. Außerdem geplant ein schrittweise ansteigendes Renteneintrittsalter und keine Frührente ohne Abschläge mehr ab 63. Frühestens ab 64 soll man künftig in Rente gehen können, aber dann mit Abschlägen. Aus Berlin, Thomas Thonfeld.
1: Vertreter der islamistischen Taliban sind erstmals seit ihrer Machtübernahme in Afghanistan von der EU-Kommission zu Gesprächen in Brüssel empfangen worden. Bei dem Austausch auf technischer Ebene ging es um die Abschiebungen von Afghanen in ihre Heimat. Das bestätigte die Europäische Kommission. Ziel der Gespräche ist es demnach, mehr Rückführungen aus der EU von afghanischen Staatsangehörigen zu ermöglichen, die Straftaten begangen haben und ein Sicherheitsrisiko darstellen. Frankreich hat den heißesten Tag seit Beginn der Messungen 1947 erlebt. In der Spitze wurden teilweise Werte deutlich über 40 Grad gemessen.
3: Nach der heißesten Nacht folgt in Frankreich der heißeste Tag seit Jahrzehnten. Riesige Teile des Landes ächzen unter Hitze. Noch nie gab es in so vielen Gegenden Hitzewarnung rot und ein Ende ist noch immer nicht in Sicht. Auch für Touristinnen und Touristen haben die hohen Temperaturen mittlerweile Folgen. So schließen Eiffelturm und Louvre schon um 16 Uhr und selbst bei Mont-Saint-Michel in der sonst eher kühleren Normandie rieten die Betreiber Besuchern dazu, lieber wann anders zu kommen. Rache Sommer, Paris.
1: Zum Sport. Ein wiedererstarkter Cristiano Ronaldo hat Portugal zum Comeback im Favoritenkreis dieser Fußball-WM geführt. Der Superstar traf beim 5:0 gegen Außenseiter Usbekistan zweimal. Als erster Spieler überhaupt hat der 41-Jährige jetzt bei 6 Weltmeisterschaften getroffen. Zum Wetter. Die aktuelle Vorhersage des Deutschen Wetterdienstes. Der Himmel ist vor allem im Norden verbreitet klar, im Süden sind einige Wolken unterwegs, aber auch dort bleibt es meist trocken. Nachts gehen die Temperaturen im Norden und Osten auf 17 bis 10 Grad zurück, im Westen und Süden auf 21 bis 16 Grad. Der Mittwoch bringt wieder viel Sonnenschein und steigende Temperaturen, 27 bis 34 Grad im Norden und sonst 32 bis 39 Grad. Im Süden können sich wieder Schauer und Gewitter bilden.
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1: Ich bin Dirk Zeitler. Gewerkschaften und Arbeitgeber können den Vorschlägen der Rentenkommission Positives abgewinnen, sehen wesentliche Punkte, aber auch kritisch. DGB-Chefin Fahimi lobte in einem ZDF-Spezial das Bekenntnis der Kommission, dass es eine lebensstandardsichernde Rente für alle geben müsse. Das Paket enthalte aber auch Ungerechtigkeiten. Ähnlich äußerte sich auch BDEA-Hauptgeschäftsführer Kampeter. Er sprach von politischem Mut der Bundesregierung. Das bedeutet aber nicht, dass die Wirtschaft alles super daran finde. Wer ein Paket empfängt oder aufgeben möchte, kann in Deutschland immer häufiger auf einen Automaten zurückgreifen. Marktführer DHL etwa bietet rund 18.000 solcher Stationen an.
2: Ein paar Klicks und die Ware ist bestellt. Online-Käufe sind in Deutschland weiter auf dem Vormarsch. Und entsprechend steigt auch die Zahl der Pakete. Rund 3,8 Milliarden wurden im vergangenen Jahr verschickt. Die meisten davon gingen noch immer direkt zum Kunden an die Haustür. Da gibt es aber oft Probleme. Etwa wenn der Paketbote klingelt und warten muss, bis jemand öffnet. Oder sogar niemand da ist. Das alles kostet viel Zeit und damit Geld. Deshalb wird verstärkt auf Paketautomaten gesetzt. Die stehen vor allem in Städten, aber auch auf dem Land geht es voran. Thomas Brock, Nachrichtenredaktion.
1: Frankreich hat den heißesten Tag seit Beginn der Messungen 1947 erlebt. In der Spitze wurden teilweise Werte deutlich über 40 Grad gemessen.
3: Nach der heißesten Nacht folgt in Frankreich der heißeste Tag seit Jahrzehnten. Riesige Teile des Landes ächzen unter Hitze. Noch nie gab es in so vielen Gegenden Hitzewarnung rot und ein Ende ist noch immer nicht in Sicht. Auch für Touristinnen und Touristen haben die hohen Temperaturen mittlerweile Folgen. So schließen Eiffelturm und Louvre schon um 16 Uhr und selbst bei Mont-Saint-Michel in der sonst eher kühleren Normandie rieten die Betreiber Besuchern dazu, lieber wann anders zu kommen. Rache Sommer, Paris.
1: Ein wieder erstarkter Cristiano Ronaldo hat Portugal zum Comeback im Favoritenkreis dieser Fußball-WM geführt. Der Superstar traf beim 5:0 gegen Außenseiter Usbekistan zweimal. Als erster Spieler überhaupt hat der 41-Jährige jetzt bei 6 Weltmeisterschaften getroffen. Zum Wetter, die aktuelle Vorhersage des Deutschen Wetterdienstes. Der Himmel ist vor allem im Norden verbreitet klar, im Süden sind einige Wolken unterwegs, aber auch dort bleibt es meist trocken. Nachts gehen die Temperaturen im Norden und Osten auf 17 bis 10 Grad zurück, im Westen und Süden auf 21 bis 16 Grad. Der Mittwoch bringt wieder viel Sonnenschein und steigende Temperaturen, 27 bis 34 Grad im Norden und sonst 32 bis 39 Grad. Im Süden können sich wieder Schauer und Gewitter bilden.
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1: Ich bin Dirk Zeitler. Der Verkehr der Deutschen Bahn ist wegen einer Funkstörung bundesweit eingestellt. Das bestätigte ein Sprecher der Deutschen Bahn am Abend. Vorläufig werden demnach alle Züge an Bahnhöfen zurückgehalten. Den Angaben des Sprechers zufolge ist der digitale Bahnfunk gestört. Die Bahntechniker seien mit Hochdruck daran, die Störung zu beheben, sagte der Sprecher weiter. Noch ist unklar, wie lange die Störung anhält. In Deutschland rücken ein steigendes Rentenalter und eine weitreichende Umgestaltung der Alterssicherung näher. Union und

0: SPD wollen die Empfehlungen der Rentenkommission schnell 1:1 umsetzen. Das kündigten Bundeskanzler Merz und Sozialministerin Baas an.
1: Kern der Empfehlungen ist eine neue Kapitalrente. Sie soll das Rentenniveau stabilisieren. Dafür sollen Arbeitgeber und Arbeitnehmer 2% des Bruttoeinkommens zahlen, zusätzlich zum normalen Rentenbeitrag. Außerdem geplant ein schrittweise ansteigendes Renteneintrittsalter und keine Frührente ohne Abschläge mehr ab 63. Frühestens ab 64 soll man künftig in Rente gehen können, aber dann mit Abschlägen. Aus Berlin, Thomas Thonfeld.
0: Wer ein Paket empfängt oder aufgeben möchte, kann in Deutschland immer häufiger auf einen Automaten zurückgreifen. Marktführer DHL etwa bietet bereits rund 18.000 solcher Stationen an.
2: Ein paar Klicks und die Ware ist bestellt. Online-Käufe sind in Deutschland weiter auf dem Vormarsch. Und entsprechend steigt auch die Zahl der Pakete. Rund 3,8 Milliarden wurden im vergangenen Jahr verschickt. Die meisten davon gingen noch immer direkt zum Kunden an die Haustür. Da gibt es aber oft Probleme, etwa wenn der Paketbote klingelt und warten muss, bis jemand öffnet oder sogar niemand da ist. Das alles kostet viel Zeit und damit Geld. Deshalb wird verstärkt auf Paketautomaten gesetzt. Die stehen vor allem in Städten, aber auch auf dem Land geht es voran. Thomas Brock, Nachrichtenredaktion.
0: Zum Sport: ein wieder erstarkter Cristiano Ronaldo hat Portugal zum Comeback im Favoritenkreis dieser WM geführt. Der Superstar traf beim 5:0 gegen Außenseiter Usbekistan zweimal. Als erster Spieler überhaupt hat der 41-Jährige jetzt bei 6 Weltmeisterschaften getroffen. Zum Wetter: die aktuelle Vorhersage des Deutschen Wetterdienstes. Der Himmel ist vor allem im Norden verbreitet klar, im Süden sind einige Wolken unterwegs, aber auch dort bleibt es meist trocken. Nachts gehen die Temperaturen im Norden und Osten auf 17 bis 10 Grad zurück, im Westen und Süden auf 21 bis 16 Grad. Der Mittwoch bringt wieder viel Sonnenschein und steigende Temperaturen, 27 bis 34 Grad im Norden und sonst 32 bis 39 Grad. Im Süden können sich wieder Schauer und Gewitter bilden.
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1: Ich bin Dirk Zeitler. Der Verkehr der Deutschen Bahn ist wegen einer Funkstörung zeitweise bundesweit eingestellt gewesen. Erste Züge der Deutschen Bahn sind inzwischen aber wieder losgefahren. Das bestätigten mehrere Reporter aus den Zügen. Nach Angaben der Chefin der Deutschen Bahn, Evelyn Paller, kennt der bundeseigene Konzern die genaue Ursache für die Störung bisher nicht. In Deutschland rücken ein steigendes Rentenalter und eine weitreichende Umgestaltung der Alterssicherung näher. Union und SPD wollen die Empfehlungen der Rentenkommission schnell 1:1 umsetzen. Das kündigten Bundeskanzler Merz und Sozialministerin Baas an.
2: Kern der Empfehlungen ist eine neue Kapitalrente. Sie soll das Rentenniveau stabilisieren. Dafür sollen Arbeitgeber und Arbeitnehmer 2% des Bruttoeinkommens zahlen, zusätzlich zum normalen Rentenbeitrag. Außerdem geplant ein schrittweise ansteigendes Renteneintrittsalter und keine Frührente ohne Abschläge mehr ab 63. Frühestens ab 64 soll man künftig in Rente gehen können, aber dann mit Abschlägen. Aus Berlin, Thomas Thonfeld.
1: Vertreter der islamistischen Taliban sind erstmals seit ihrer Machtübernahme in Afghanistan von der EU-Kommission zu Gesprächen in Brüssel empfangen worden. Das bestätigte ein Kommissionssprecher. Demnach ging es bei dem Austausch um die Abschiebungen von Afghanen in ihre Heimat.
3: Die EU-Staaten wollen mehr afghanische Kriminelle, die ein Sicherheitsrisiko sind, in deren Heimat abschieben. Schon im Januar hatten 20 Staaten die EU-Kommission um Hilfe bei den Abschiebungen gebeten. Das Ganze ist aber heikel. Erstens, weil die EU die Taliban nicht als legitime Regierung anerkennt. Daher ist auch die Rede von technischer Ebene. Zweitens aber auch, weil den Taliban schwere Menschenrechtsverletzungen angelastet werden. Deutschland hofft dennoch in der Zukunft auf 3 Abschiebeflüge pro Monat. Aus Brüssel, Editha Ebeling.
1: Zum Sport. Englands Star-Offensive um Superstürmer Harry Kane ist an Ghanas Abwehrbollwerk verzweifelt und hat auf seiner Titelmission bei der Fußball-WM einen herben Dämpfer kassiert. Die Mannschaft von Trainer Thomas Tuchel kam gegen die Afrikaner nicht über ein 0:0 hinaus. Ein wieder starker Cristiano Ronaldo hat Portugal dagegen zum Comeback im Favoritenkreis dieser Fußball-WM geführt. Der Superstar traf beim 5:0 gegen Außenseiter Usbekistan 2-mal. Zum Wetter, die aktuelle Vorhersage des Deutschen Wetterdienstes. Der Himmel ist vor allem im Norden verbreitet klar, im Süden sind einige Wolken unterwegs, aber auch dort bleibt es meist trocken. Nachts gehen die Temperaturen im Norden und Osten auf 17 bis 10 Grad zurück, im Westen und Süden auf 21 bis 16 Grad. Der Mittwoch bringt wieder viel Sonnenschein und steigende Temperaturen, 27 bis 34 Grad im Norden und sonst 32 bis 39 Grad. Im Süden können sich wieder Schauer und Gewitter bilden.
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1: Ich bin Dirk Zeitler. Die Deutsche Bahn hat laut ihrer Chefin Evelyn Paller nach der bundesweiten Störung ein Notfallsystem in Betrieb genommen. Dadurch habe man die Lage stabilisieren können. Die Ursache müsse jetzt geklärt werden, sagte Paller der Bild. Der Bahnverkehr war am späten Abend wegen einer Funkstörung für rund 2 Stunden eingestellt worden. Der Bahn zufolge konnte die Störung inzwischen behoben werden. In Deutschland rücken ein steigendes Rentenalter und eine weitreichende Umgestaltung der Alterssicherung näher. Union und SPD wollen die Empfehlungen der Rentenkommission schnell 1:1 umsetzen. Das kündigten Bundeskanzler Merz und Sozialministerin Baas an.
2: Kern der Empfehlungen ist eine neue Kapitalrente. Sie soll das Rentenniveau stabilisieren. Dafür sollen Arbeitgeber und Arbeitnehmer 2% des Bruttoeinkommens zahlen, zusätzlich zum normalen Rentenbeitrag. Außerdem geplant ein schrittweise ansteigendes Renteneintrittsalter und keine Frührente ohne Abschläge mehr ab 63. Frühestens ab 64 soll man künftig in Rente gehen können, aber dann mit Abschlägen. Aus Berlin, Thomas Thonfeld.
1: Vertreter der islamistischen Taliban sind erstmals seit ihrer Machtübernahme in Afghanistan von der EU-Kommission zu Gesprächen in Brüssel empfangen worden. Das bestätigte ein Kommissionssprecher. Demnach ging es bei dem Austausch um die Abschiebungen von Afghanen in ihre Heimat.
3: Die EU